0: Auftakt für die deutsche Fußballnationalmannschaft. Die DFB-Auswahl hat in Houston ihr erstes Gruppenspiel gegen WM-Neuling Curaçao mit 7:1 gewonnen. Torschützen für Deutschland waren Felix Metscher, Nico Schlotterbeck, Jamal Musiala, Nathaniel Brown, Dennis Undaff und Kai Havertz, der gleich zweimal traf. Ein hochzufriedener Bundestrainer.
1: Das Miteinander, was sie haben, auch auf dem Platz, aber auch außerhalb des Platzes, ist schon außergewöhnlich. Und davon müssen sie zehren. Und da sind auch mal schwierige Momente sicher dabei, die man dann aber leichter wegstecken kann, wenn man einfach zusammensteht. Und das machen sie schon gut. Und natürlich ein Auftaktsieg ist immer wichtig. Ein Start in den Rennen ist immer sehr wichtig. Und von dem her sind wir froh, dass wir das geschafft haben.
0: Julian Nagelsmann bei Magenta TV. Das zweite Gruppenspiel bestreitet die deutsche Elf am kommenden Samstag. Gegner in Toronto ist dann die Elfenbeinküste. Die Niederlande haben einen Auftaktsieg gegen Japan verspielt. Trotz einer zweimaligen Führung musste sich das Oranje-Team mit einem 2:2 zufrieden geben. Nach langem Hin und Her haben sich die USA und der Iran jetzt auf ein Friedensabkommen geeinigt. Das haben der Vermittler Pakistan und US-Präsident Trump vor kurzem auf X und True Social mitgeteilt. Die USA und der Iran, heißt es, hätten die sofortige und dauerhafte Einstellung der militärischen Operationen an allen Fronten erklärt. US-Präsident Trump erklärte weiter, er habe das Ende der US-Seeblockade in der Straße von Hormuz angeordnet und auch der Iran werde, so Trump, umgehend die Straße von Hormuz öffnen. Die offizielle Unterzeichnung der Vereinbarung ist für den kommenden Freitag in der Schweiz geplant. Marmelade darf ab jetzt wieder Marmelade heißen. Deutschland setzt damit eine Richtlinie der EU um. Bisher durften nur Produkte aus Zitrusfrüchten als Marmelade bezeichnet werden. Alles andere war Konfitüre. Und bei Honig müssen künftig alle Ursprungsländer angegeben werden. Und Formel 1, Lewis Hamilton hat den großen Preis von Katalonien gewonnen. Der Ferrari-Pilot setzte sich überraschend vor George Russell im Mercedes und Weltmeister Lando Norris im McLaren durch. WM-Spitzenreiter Kimi Antonelli schied kurz vor dem Ziel wegen eines technischen Defekts aus.
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1: Evanescence mit Sanctuary. 5 Jahre nach The Bitter Truth liefern Amy Lee und Co. auf ihrem 6. Album wieder die ganz großen Emotionen. Allerdings nicht unbedingt die, die man erwarten würde. Denn statt nachdenklich, melancholisch, tief traurig, sind Evanescence auf Sanctuary vor allem eins: wütend. In Songs wie dem bombastischen Who Will You Follow, zu Deutsch Wem werdet ihr folgen, macht die amerikanische Band ihrem Frust Luft. Und das klingt einfach richtig, richtig gut. Mit dieser Stimmung zieht auf Sanctuary auch eine Härte ein, die man so lange nicht mehr von Evanescence gehört hat. Bestes Beispiel: Bretter wie der Albumtrack Self-Destruct. Das alles mischt sich auf Sanctuary mit dem, wofür man Evanescence kennt. Epische Hymnen, Orchesterklänge und die unvergleichliche Stimme von Amy Lee, wie direkt aus den 2000ern. Irgendwie hat die Band auf Sanctuary einen Nerv getroffen, der alte, so wie wahrscheinlich viele neue Fans gleichermaßen abholen dürfte. Sanctuary von Evanescence ist unser Album der Woche hier auf Rockantenne in NRW. Und daraus gönnen wir uns jetzt auch einen Song.

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7: Ich bin Hendrik Daum. Schützenfest zum WM-Auftakt für die deutsche Fußballnationalmannschaft. Die DFB-Auswahl hat in Houston ihr erstes Gruppenspiel gegen WM-Neuling Curaçao mit 7:1 gewonnen. Torschützen für Deutschland waren Felix Metscher, Nico Schlotterbeck, Jamal Musiala, Nathaniel Brown, Dennis Undaff und Kai Havertz, der gleich zweimal traf. Ein hochzufriedener Bundestrainer.
8: Das Miteinander, was sie haben, auch auf dem Platz, aber auch außerhalb des Platzes, ist schon außergewöhnlich. Und davon müssen sie zehren. Und da sind auch mal schwierige Momente sicher dabei, die man dann aber leichter wegstecken kann, wenn man einfach zusammensteht. Und das machen sie schon gut. Und natürlich ein Auftaktsieg ist immer wichtig. Ein Start in ein Rennen ist immer sehr wichtig. Und von dem her sind wir froh, dass wir das geschafft haben.
7: Julian Nagelsmann bei Magenta TV. Das zweite Gruppenspiel bestreitet die deutsche Elf am kommenden Samstag. Gegner in Toronto ist dann die Elfenbeinküste. Die Niederlande haben einen Auftaktsieg gegen Japan verspielt. Trotz einer zweimaligen Führung musste sich das Oranje-Team mit einem 2:2 zufrieden geben. Nach langem Hin und Her haben sich die USA und der Iran jetzt auf ein Friedensabkommen geeinigt. Das haben der Vermittler Pakistan und US-Präsident Trump vor kurzem auf X und True Social mitgeteilt. Die USA und der Iran, heißt es, hätten die sofortige und dauerhafte Einstellung der militärischen Operationen an allen Fronten erklärt. US-Präsident Trump erklärte weiter, er habe das Ende der US-Seeblockade in der Straße von Hormuz angeordnet und auch der Iran werde, so Trump, umgehend die Straße von Hormuz öffnen. Die offizielle Unterzeichnung der Vereinbarung ist für den kommenden Freitag in der Schweiz geplant. Und Formel 1, Lewis Hamilton hat den großen Preis von Katalonien gewonnen. Der Ferrari-Pilot setzte sich überraschend vor George Russell im Mercedes und Weltmeister Lando Norris im McLaren durch. WM-Spitzenreiter Kimi Antonelli schied kurz vor dem Ziel wegen eines technischen Defekts aus.
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7: Ich bin Hendrik Daum. Ein wahres Schützenfest gab's zum WM-Auftakt in den USA für die deutsche Fußballnationalmannschaft. Die DFB-Auswahl hat in Houston ihr erstes Gruppenspiel gegen Außenseiter Curaçao mit 7:1 gewonnen. Moritz Einzel berichtet.
8: Das deutsche Team erwischte einen Traumstart mit einem frühen Tor von Metscher. Dann verlor die DFB-Auswahl kurz den Faden. Komenencia überwand Torwartrückkehrer Neuer zum 1:1 für Curaçao. Danach aber Einbahnstraße für Deutschland. Schlotterbeck und Havertz per Elfmeter stellten noch vor der Pause auf 3:1. Im zweiten Durchgang schraubten Musiala, Brown, Undav und nochmal Havertz das Ergebnis in die Höhe. 7:1. Ein toller WM-Auftakt für die deutsche Mannschaft. Das macht Lust auf mehr.
7: Und dank eines Last-Minute-Treffers hat die Elfenbeinküste das Duell der nächsten beiden deutschen WM-Gegner gewonnen. Die Westafrikaner setzten sich mit 1:0 gegen Ecuador durch. Außerdem haben sich die Niederlande und Japan 2:2 getrennt. Nach langem Hin und Her haben sich die USA und der Iran jetzt auf ein Friedensabkommen geeinigt. Das haben der Vermittler Pakistan und US-Präsident Trump vor kurzem auf X und True Social mitgeteilt. Die USA und der Iran, heißt es, hätten die sofortige und dauerhafte Einstellung der militärischen Operationen an allen Fronten erklärt. US-Präsident Trump erklärte weiter, er habe das Ende der US-Seeblockade in der Straße von Hormuz angeordnet und auch der Iran werde, so Trump, umgehend die Straße von Hormuz öffnen. Die offizielle Unterzeichnung der Vereinbarung ist für den kommenden Freitag in der Schweiz geplant. Und Formel 1, Lewis Hamilton hat den großen Preis von Katalonien gewonnen. Der Ferrari-Pilot setzte sich überraschend vor George Russell im Mercedes und Weltmeister Lando Norris im McLaren durch. WM-Spitzenreiter Kimi Antonelli schied kurz vor dem Ziel wegen eines technischen Defekts aus.
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1: Evanescence mit Sanctuary. 5 Jahre nach The Bitter Truth liefern Amy Lee und Co. auf ihrem 6. Album wieder die ganz großen Emotionen. Allerdings nicht unbedingt die, die man erwarten würde. Denn statt nachdenklich, melancholisch, tief traurig, sind Evanescence auf Sanctuary vor allem eins: wütend. In Songs wie dem bombastischen Who Will You Follow, zu Deutsch Wem werdet ihr folgen, macht die amerikanische Band ihrem Frust Luft. Und das klingt einfach richtig, richtig gut. Mit dieser Stimmung zieht auf Sanctuary auch eine Härte ein, die man so lange nicht mehr von Evanescence gehört hat. Bestes Beispiel: Bretter wie der Albumtrack Self-Destruct. Das alles mischt sich auf Sanctuary mit dem, wofür man Evanescence kennt. Epische Hymnen, Orchesterklänge und die unvergleichliche Stimme von Amy Lee, wie direkt aus den 2000ern. Irgendwie hat die Band auf Sanctuary einen Nerv getroffen, der alte, so wie wahrscheinlich viele neue Fans gleichermaßen abholen dürfte. Sanctuary von Evanescence ist unser Album der Woche hier auf Rockantenne in NRW. Und daraus gönnen wir uns jetzt auch einen Song.

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9: Ich bin Katrin Steinberger. Es ist 5 Uhr. Guten Morgen. Heftige Explosion in Lübeck. Ein Mann hat beim Kochen mit einem Campingkocher eine Explosion verursacht. Er wurde schwer verletzt, mit einem Hubschrauber nach Hamburg gebracht. Die Druckwelle hat sogar eine Wand in seiner Wohnung umgeworfen. Wie es dazu kam, ist noch unklar. Die Polizei untersucht den Fall. Schützenfest zum WM-Auftakt für die deutsche Fußballnationalmannschaft. Die DFB-Auswahl hat in Houston ihr erstes Gruppenspiel gegen WM-Neuling Curaçao mit 7:1 gewonnen. Am Samstag müssen die Jungs im zweiten Gruppenspiel ran gegen die Elfenbeinküste. Die hat überraschend 1:0 gegen Ecuador gespielt. Nach langem Hin und Her gibt's ein Rahmenabkommen zwischen den USA und dem Iran. Das haben sowohl die USA, Pakistan als Vermittler und der Iran bestätigt. Beide Seiten stoppen sofort ihre Militäraktionen, auch im Libanon. Am Freitag soll das Abkommen in der Schweiz dann offiziell unterschrieben werden. Dann wird auch die Straße von Hormuz wieder für Schiffe freigegeben. In der Zeit bis dahin sollen die Minen geräumt werden.
0: Eine Minute nach 5, einen wunderschönen guten Morgen. Es ist Montag, wir haben 12 Grad und es ist bewölkt draußen. Und wenn ich das so richtig sehe, kriegen wir heute auch nicht richtig viel Sonnenschein ab. Eher noch ein bisschen Wind, das Ganze bei maximal 15 Grad. Die gute Nachricht ist, wir sind dann durch die, sagen wir mal, Delle im Sommer durch. Morgen sind es schon 19, Mittwoch nochmal 19, aber ab Donnerstag, rock, da zieht es dann an. Donnerstag 27 Grad, Freitag 31, Wochenende auch Mitte 20 Grad. Also alles gut, wir kriegen jetzt doch noch Sommer.
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0: Das ist wohl, weil wir gestern 7:1 gewonnen haben, die Belohnung. Auf den Straßen ist noch nicht viel los heute Morgen. Ich habe selber zwei Blitzer gefunden, und zwar auf der A255 stadteinwärts. Vor der Brücke, Abfahrt Vettel-Georgswerder, gleich vorne an. Und auf der Amsingstraße, hinter bzw. vor dem Deichtortunnel. Also wenn ihr aus der Stadt rausfahrt, hinter dem Deichtortunnel, wenn ihr die Stadt reinfahrt, davor. Das ist so ein schwarzer Kasten, der kann rechts wie links blitzen. Und wenn ihr noch mehr gesehen habt, 0800 106 666. Vielen Dank für die Fahrt.
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0: Lilly im Urlaub, zumindest für eine Woche. Insofern, wir haben sturmfreie Bude, Leute. Zeit für Black Sabbath.
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0: 7:1 im ersten Spiel. Ich glaube, das hat es noch nie gegeben.
1: Yeah!
0: Da sind sogar die Franzosen aus dem Häuschen, oder? Ribéry?
2: Juve!
0: Ja, natürlich. Schön. Das war wirklich interessant, ne? Das erneute 7:1 schreibt übrigens die Folha de São Paulo. Das erneute 7:1 Deutschland, diesmal gegen Curaçao am Sonntag, hat Brasilien einmal mehr getroffen. Und jetzt kommt's. Mit diesem erneuten Kantersieg ist die deutsche Nationalmannschaft zur torreichsten Mannschaft in der Geschichte der Weltmeisterschaften aufgestiegen. Das war mir noch gar nicht so bewusst. Aber das macht den Tag ja noch schöner. Hier sind Social Distortion. Ball and Chain. Ja, das ist die Kette an den Gegnern und der Ball, den wir gleich mal reinhauen. 5:10 Rockantenne Hamburg hier. Guten Morgen.

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YouTube und Sunday, Bloody Sunday, hier bei Rockantenne Hamburg, 5.21 Uhr. Ich lese gerade die Zeitung und es ist tatsächlich so, ich habe mich schon gewundert, warum teilweise so wenig los ist auf den Straßen, aber es ist wirklich so, dass in Deutschland vor allem die jungen Leute immer häufiger das Auto stehen lassen, wegen der aktuell so hohen Spritpreise. Siehst du wohl. Und das macht ja irgendwie auch Sinn. Ich hatte tatsächlich gedacht, dass sie alle das Auto stehen lassen, weil sie einen guten Parkplatz gefunden haben.

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1: Nach Rammstein kommen Creedence Clearwater Revival. Wir haben den Regen, doch, wir haben ihn am Wochenende gesehen, den Regen. Aber heute werden wir ihn nicht sehen. Das ist doch schon mal gut. Und Nirvana kommt auch. Jawohl, ja, alles gleich, kurz nach halb, nach der Nacht.
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5: Ich bin Katrin Steinberger. Es ist 5:30. Guten Morgen. Fußballparty in den USA. Die deutsche Nationalmannschaft hat in ihrem ersten WM-Gruppenspiel gegen Außenseiter Curaçao den ersten erwarteten Sieg eingefahren. 7:1 der Endstand. Torschützen waren Metscher, Schlotterbeck, Musiala, Brown, Undav und zweimal hat Havertz getroffen. Das zweite Gruppenspiel bestreitet Deutschland am Samstag gegen die Elfenbeinküste. Die hat 1:0 gegen Ecuador gewonnen. Die Niederlande und Japan trennten sich 2:2. Die USA und der Iran haben sich auf ein Abkommen geeinigt.

0: Das sorgt für gute Stimmung vor dem G7-Gipfel, der heute startet. Frankreichs Präsident Macron will dort über die dauerhafte Lösung der Straße von Hormuz sprechen. Er meint, das Abkommen könne helfen, neue Wege für Energie zu finden und weniger abhängig zu sein. Bundeskanzler Merz fordert, dass jetzt schnell gehandelt wird. Die Union diskutiert gerade darüber, ob Kinder in Zukunft mehr für die Pflege ihrer Eltern zahlen sollen. Bundesgesundheitsministerin Wagen will die Einkommensgrenze abschaffen. Die Pflegebeauftragte Staffler sieht das kritisch. Sie sagt, man sollte lieber über die richtige Höhe der Grenze reden. Aktuell müssen Kinder erst ab 100.000 Euro Jahresverdienst zahlen, wenn die Eltern Sozialhilfe bekommen.
1: Oh, muss man mein Mikrofon anmachen. Ich rede schon die ganze Zeit mit euch. Ich denke sowieso, kommt hier nichts. So, das Rockantenne Hamburg-Wetter. Schönen guten Morgen erstmal. 5:29 haben wir es und wir haben aktuell 13 Grad in Hamburg. Es ist bewölkt und es bleibt bewölkt und das den ganzen Montag. Das Gute ist, dass wir heute allerdings keinen Regen erwarten. Wirklich nur Bewölkung, bisschen Sonnenschein vielleicht mal zwischendurch und ansonsten gehen wir so bei maximal 15 Grad durch den Tag. Ein bisschen Sonnenschein am Nachmittag, kann man damit leben. Ne? Morgen dann schon 19, Mittwoch 19, Donnerstag 27 und zum Wochenende geht es nochmal richtig ab. Das wird toll.
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1: Vielleicht bleibt die Wärme dann ja auch ein bisschen bei uns. Auf den Straßen heute Morgen noch nichts los. Blitzer, Rodichallee in Jenfeld, stadteinwärts, kurz vorm Holstenhofweg. Und dann stehen sie auf der Amsingstraße. Wenn ihr aus der Stadt rausfahrt, hinterm Deichtortunnel, wenn ihr reinfahrt vorm Deichtortunnel, das Ding kann beidseitig blitzen. Wenn ihr noch was habt, 0800 168 666.
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1: Moinsen!
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0: Creedence Clearwater Revival hier bei Rockantenne Hamburg. Schönen guten Morgen, 5.37 Uhr. Die Daily Mail schreibt, DWM Außenseiter werden von Kai Havertz und Co. vernichtend geschlagen, während Julian Nagelsmann gnadenlose Mannschaft mit einer brutalen Lektion an eine kleine Karibikinsel ein deutliches Zeichen setzt. Ja, das schreibt die internationale Presse. Wir gehen mal nach Barmbek zu unserem WM-Experten Lotto King Karl. Was hast du denn zu sagen?
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2: Moin Moin aus dem Barmbeker WM-Studio. In der gleißenden Hitze mitten in der Stadt. Ja, was hier los ist, ist ja der Wahnsinn. Der Sommer ist richtig reingeballert in diese Stadt. Die Temperaturen sind schon auf den zweistelligen Bereich hochgeschossen und wir haben ja auch einen heißen Abend hinter uns. 7:1 hat die deutsche Fußballnationalmannschaft gewonnen zum Auftakt der WM gegen Curaçao. Also ich finde das völlig okay. Es gab viel Rumgenörgel und 65% Ballbesitz und muss man das denn und dies und das. Und vorher haben alle gesagt, wenn ich mindestens 8:0 gewinnt, dann weiß ich nicht, esse ich meine eigenen Haare auf oder so. Gut, das ist etwas, was für mich nicht mehr in Frage kommt, aber ich finde das völlig okay. Ich habe mich deswegen auf andere Sachen gestürzt, zum Beispiel den X-Goal-Faktor. Wir wissen alle, und da sind wir uns, glaube ich, einig, Fußball ohne X-Goal-Faktor ist das Allerletzte. Ja, also diese ganze Scheiße 60er, 70er, 80er, 90er, der wurde ohne X-Goal-Faktor, haben wir Fußball geguckt, ja, sind wir denn bekloppt. So, zum Glück gibt's den jetzt. Er war die ganze Zeit so zwischen 3, irgendwas und nachher ist er dann etwas höher gegangen und für Deutschland und für Curaçao war der immer so unter 0,5 irgendwas. Am Ende war er 3,9 zu 0,4, das heißt, wer Mathe aufgepasst hat, kann runden. Das heißt, das Spiel müsste ausgehen irgendwas zwischen 3 und 4:0. Ist dann 7:1 gewonnen. Naja, ist ja immerhin näher dran als 100:50. So, ja, ich hoffe, dass das nächstes Mal genauso läuft. Ich bin zufrieden und gebe zurück zu Laura.
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Fury in the Slaughterhouse, hier bei Rock Antenne Hamburg, 12 Minuten vor 6 haben wir es. Schönen guten Morgen, Montag, der 15. Das Nova Rock ist zu Ende. Was ist das überhaupt? Das ist ein Riesenfestival in Österreich, schon fast an der Grenze da von Ungarn. Und unsere Kollegen von der Rock Antenne Österreich, die waren natürlich komplett begeistert. Es war alles cool und freuen sich, dass sie jetzt ein bisschen ausruhen können. Dafür geht es jetzt bei uns hier oben weiter. Das Hurricane Festival steht nämlich an. Und was haben das Hurricane Festival und Nova Rock gemeinsam? Ich sag's euch, in diesem Jahr zum Beispiel Papa Roach. Die spielen wir auf beiden Festivals. Wir haben es jetzt 10 vor 6. Rock Antenne Hamburg hier. Guten Morgen.

0: New Model Army, gleich Ace Easy. Jawohl. Health Bells hören wir gleich nach den Nachrichten und die kommen in wenigen Augenblicken. Wir haben es 6:01.
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4: Ich bin Katrin Steinberger. Es ist 6 Uhr. Guten Morgen. Wegen Wind, Regen und Temperaturen unter 20 Grad hat Bäderland mehrere Sommerfreibäder in Hamburg geschlossen. Die Bäder Stadtparksee, Marienhöhe, Ohsdorfer Born und Neugraben bleiben mindestens bis einschließlich heute zu, je nach Witterung auch länger. Geöffnet sind das Kaifu-Bad sowie die Bäder in Finkenwerder und Billstedt. Dort können Besucher ihre Freibad-Tickets ausnahmsweise auch im Hallenbadbereich nutzen. Die deutsche Fußballnationalmannschaft hat ihr erstes WM-Spiel richtig stark gewonnen. 7:1 gegen Gruppengegner Curaçao. Felix Metscher hat früh das 1:0 gemacht. Curaçao konnte eine Viertelstunde später ausgleichen. Aber danach war Deutschland klar besser. Die Elfenbeinküste und Ecuador, die nächsten Gegner, trennten sich 1:0. Die Niederlande und Japan spielten 2:2. Die USA und der Iran haben sich nach wochenlangen Gesprächen auf einen Deal geeinigt. Das wurde auch von Pakistan als Vermittler bestätigt. Es handelt sich um ein Rahmenabkommen hin zu einem Ende des Konflikts. Am Freitag soll das Abkommen unterschrieben werden. Dann wird die wichtige Straße von Hormuz wieder geöffnet, sagte US-Präsident Trump. Nach der Einigung sind die Ölpreise um 4% gesunken.
0: Na, das wäre ja nochmal was für günstigen Treibstoff zu kaufen. Das kann man sich ja gar nicht mehr vorstellen. Schauen wir mal aufs Rockantenne Hamburg Wetter. Wir haben heute Morgen 13 Grad. Viel mehr passiert auch nicht. Wir kriegen 15 tatsächlich. Es ist grau und bleibt fast den ganzen Tag grau. Heute Nachmittag kommt mal kurz die Sonne raus und es ist windig. Ne? Das haben wir aber auch schon das ganze Wochenende erlebt. Das liegt aber, glaube ich, daran, dass sich das Wetter gerade so ein bisschen wandelt. Der Wind bläst alles weg. Ab morgen haben wir schon 19 Grad. Mittwoch auch nochmal 19, aber dann Donnerstag 27 und über 30 Grad am Freitag. Also die Woche steigert sich ins Unermessliche.
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0: Und wir haben Liegenbleiber heute Morgen auf der A26 Stade Richtung Hamburg zwischen Stade Ost und Dollern. Da bitte vorsichtig dran vorbei. Ansonsten Blitzer in Harburg, Stader Straße Richtung A7 ist das bei der Freiwilligen Feuerwehr Eisendorf vor der Tür. Und dann stehen sie auf dem Gorch-Fockwall Richtung Außenalster bei der Leishalle. Und wenn ihr noch mehr gesehen habt, 0800 106 8666. Vielen Dank für das.
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0: Lilly im Urlaub, aber egal, wir haben AC/DC und damit vergnügen wir uns jetzt. Hier kommt Hells Bells, 6:02, guten Morgen.
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0: Steve Miller Band, The Joker. Unser Joker gestern, Undav, der hat ja unglaublich gespielt, hat auch eine 1 bekommen in der Bild-Zeitung. 7:1, das war sensationell. Die Spiele laufen, die Fußball-WM 2026 nimmt Fahrt auf. Und das war wirklich toll gestern Abend. Heute Abend stehen die nächsten Begegnungen in der Gruppenphase an. Ab 18 Uhr Spanien gegen Kap Verde. Später ab 21 Uhr treffen die Jungs aus Belgien auf Ägypten. Fällt euch auf Anhieb eine ägyptische Rockband ein? Falls nicht, dann jetzt genau aufpassen. Der Kollege Julian Kobes, der kennt sogar zwei.
1: Um den Rock in Ägypten zu finden, müsst ihr euch ganz tief unter die Pyramiden graben. Denn laute Gitarren hört man da eher im Untergrund. In den 70er Jahren war das hier noch mit das höchste der Gefühle. Die Gruppe Al-Masrin, das steht für, haltet euch fest, die Ägypter. Das mal kreativ, oder? Bis in die späten 80er haben die 6 Mitglieder eine Mischung aus Disco, Jazz und Psychedelic Rock abgeliefert. In den 90ern wurde das alles schon sehr viel lauter. Da gab es immerhin eine Handvoll Metal-Bands. Diese hier ist zum Beispiel immer noch aktiv. Crescent, Death Metal aus der Hauptstadt Kairo. Zu Beginn ihrer Karriere galten die drei Jungs, die gerne Songs über ägyptische Geschichte schreiben, noch als Satanisten. Mitte der 2010er dann aber der internationale Durchbruch. Ein lokaler Metal-Band-Wettbewerb verschafft ihnen einen Auftritt bei uns auf dem Wacken Open Air. Wow! Damit haben sie sich 2014 endgültig in den Geschichtsbüchern des Rock verewigt. Crescent war die erste Band aus Ägypten und dem Nahen Osten auf dem Holy Ground überhaupt. Wacken!
0: Gehen wie ein Ägypter. Hier sind Creed und Haya. 6:13, Rock Antenne Hamburg mit dem besten Rock nonstop. Schönen guten Morgen. Euch eine tolle Woche. Guten Start hinein.

0: Die Sportfreunde Stiller, ein Kompliment. Schönen guten Morgen, Rockantenne Hamburg hier mit dem besten Rock Nonstop 621. Ich habe gerade eine aktuelle Umfrage gelesen. Und zwar geht es darum, dass sich viele Menschen einen Hund im Job wünschen würden. Würde ich mir auch wünschen. Lilly hat leider Urlaub, deswegen ist Kobi nicht da. Aber es ist wirklich, kommt immer gut an bei den Leuten, wenn Hunde im Büro sind tatsächlich. Mal abgesehen von den Hundehaaren. Also viele Deutsche, halten wir fest, wünschen sich Hunde am Arbeitsplatz. Vor allem Betreiber von Hundeschulen.
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0: Pat Benatar.
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0: Wie wär's mit einer Runde Chumba Wamba? Ein Lied über das Getränke trinken am Wochenende, so sage ich es mal vorsichtig. Und Mr. Mister, hören wir auch noch. Und am Mittwoch ist Card Cup.
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1: Ich bin Katrin Steinberger. Es ist 6:30. Guten Morgen. Die Einigung zwischen den USA und dem Iran sorgt für gute Stimmung an den Börsen. Der Ölpreis ist schon gesunken. Ein mögliches Ende des Konflikts könnte auch die deutsche Wirtschaft wieder ankurbeln. Denn wenn wieder mehr Öl und Gas geliefert wird, könnten die Preise sinken. Trotz Abkommen dauert es aber wohl noch, bis alles wieder ganz normal läuft, denn viele Lieferketten sind noch gestört. An vielen deutschen Krankenhäusern wird heute wieder gestreikt. Die Gewerkschaft Verdi hat deutschlandweit an mehr als 120 Kliniken und Pflegeeinrichtungen Servicemitarbeiter zum Streik aufgerufen. Unter anderem in den Bereichen Reinigung, Küche, Technik, Empfang und Krankentransport. Es kann dadurch zu kleineren Einschränkungen kommen. Die Beschäftigten wollen bessere Arbeitsbedingungen und mehr Geld. Das erste Mal seit 12 Jahren ist die DFB-Elf wieder mit einem Sieg in die WM gestartet. Und mit was für einem? 7:1 der Endstand gegen WM-Neuling Curaçao. Direkt nach dem Spiel ist der ganze DFB-Tross wieder ins WM-Quartier nach Winston-Salem geflogen. Da startet morgen die Vorbereitung auf das zweite Gruppenspiel am Samstag gegen die Elfenbeinküste.
2: Und damit schauen wir uns das Rockantenne Hamburg Wetter an. 15 Grad erwarten wir heute, 13 davon haben wir. Passiert nicht viel, es bleibt überwiegend trocken, es ist ein bisschen Wind unterwegs und heute Nachmittag kommt mal kurz die Sonne raus. Wir überstehen dann noch die nächsten 2 Tage mit 19 Grad und dann sind wir am Donnerstag wieder zurück im Sommergeschäft bei 27 Grad und am Freitag bei 31 Grad. Können wir es richtig krachen lassen?
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2: Und hoffentlich bleibt es dann auch so warm. Schauen wir uns die Straßen einmal an. Da haben wir auf der A7 Hannover Richtung Hamburg zwischen Heimfeld und Waltershof 2 Kilometer stockenden Verkehr. Ansonsten sind die Straßen soweit noch frei, aber es gibt jede Menge Blitzer. In St. Georg stehen sie auf der Brokesstraße. Beidseitig bei der Spielhalle Hauptbahnhof Süd sozusagen vor der Tür. Und sie stehen auf der Peutestraße, auf der Vettel, beidseitig beim Schwedenshop. Und wenn ihr noch mehr gesehen habt, 0800 106 866.
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2: Moinsen.
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0: Chumbawamba, und von Chumbawamba aus gehen wir auf den Kiez. Wir feiern 400 Jahre Reeperbahn.
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0: Und deswegen kleines Special. Wir holen uns die größten Rocksongs des Lebens von ganz viel Personal auf der Reeperbahn. Heute von Till Bernstein aus der Panic City. Moinsen.
2: Guten Morgen, Schmidt.
0: Erklär mal bitte, was die Panic City ist.
2: Panic City ist eigentlich das immersive Erlebnis von Udos Leben hier in Hamburg. Und du gehst hier praktisch als Gast durch eine Tour, geleitet von Udo selber, völlig multimedial, sitzt mit ihm in seinem Wohnzimmer im Atlantic Hotel in der Raucherlounge. Und am Ende landest du mit einer VR-Brille 3D-mäßig mit Udo auf der Bühne vor 20.000 Menschen.
0: Ja, ziemlich abgefahren, ne? Was ist denn dein Rocksong des Lebens? Auch was von Udo?
2: Der Rocksong meines Lebens ist natürlich Reeperbahn von Udo Lindenberg, weil er einfach wunderbar beschreibt, was für eine geile Meile das hier ist, die weltweit bekannt ist und seit 400 Jahren sozusagen das Herz von St. Pauli.
0: Ja, wir feiern das natürlich. Und was ist deine schönste Erinnerung an die Reeperbahn?
2: Vor 30 Jahren, als es noch die Esso-Tankstelle gab, man sich zur Zeitumstellung zweimal um 2 Uhr getroffen hat nachts und gedacht hat, ja, hier sind wir cool. Haben im Molotow gefeiert, im Powerhouse, alles Clubs, die es heute nicht mehr gibt. Ich muss sagen, ich habe eine kleine Pause eingelegt mit Familiengründung, Kindkriegen und so weiter und so fort. Und jetzt fange ich halt mit 50 wieder an.
0: Ja, warum auch nicht? Wir hören jetzt deinen Song, Udo Lindenberg und Reeperbahn, hier bei Rockantenne Hamburg. Herzlichen Glückwunsch zum 400. Geburtstag, liebe Reeperbahn.

Avril Lavigne hier bei Rockantenne Hamburg. Und heute beim Frühstück könnt ihr den Klugscheißer gegenüber endlich in die Schranken reisen, wenn er sagt, das heißt Konfitüre. Nein, ab heute darf laut Agrarministerium tatsächlich jeder Fruchtaufstrich endlich auch wieder hochoffiziell Marmelade genannt werden. Ja, ein harter Schlag für die Besserwisser. Und es ist scheißegal, ob Konfitüre oder Marmelade, wenn ihr euch ein Becken davon vollfüllt und reinspringt und macht's. Hier sind Van Halen und Jump. Schönen guten Morgen.

0: Wallflowers hier bei Rockantenne Hamburg und gleich richtig sommerlich mit Kid Rock. Alles gleich kurz nach 7 hier bei Rockantenne Hamburg.
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12: Ich bin Katrin Steinberger. Es ist 7 Uhr. Guten Morgen. Der Hamburger Senat will die Auskunftspflicht bei Neueinstellungen im öffentlichen Dienst verschärfen. Das soll noch vor der Bürgerschaftsdebatte passieren. Ziel ist, Verfassungsfeinde wie Rechtsextremisten oder Islamisten aus Behörden rauszuhalten. Mit der Regelanfrage sollen bei Neueinstellungen im öffentlichen Dienst der Hansestadt mögliche verfassungsfeindliche Aktivitäten beim Landesamt für Verfassungsschutz abgefragt werden. Kritik kommt von Linken und der AfD. Traumstart für die deutsche Fußballnationalmannschaft in die WM. 7:1 gegen Curaçao. Netscher hat früh getroffen für Deutschland in Minute 6 und dann den Weg bereitet. Dann ein kurzer Schockmoment, eine Viertelstunde später. Curaçao hat ausgeglichen, doch danach lief's bei der DFB-Elf. Außerdem spielten Elfenbeinküste Ecuador 1:0, Niederlande Japan 2:2 und Schweden gegen Tunesien 5:1. Die USA und der Iran haben sich auf ein Rahmenabkommen für ein Ende des Konflikts geeinigt. Das haben US-Präsident Trump und auch der Vermittler Pakistan bestätigt. Vorgesehen ist eine Waffenruhe und auch die Straße von Hormuz soll wieder öffnen. Das aber wohl erst nach der Unterzeichnung des Abkommens am Freitag in Gent.
0: Yeah, da wird das Diesel wieder billiger und wir können uns wieder Heizöl kaufen. Toll, das ist doch schon mal gut, das brauchen wir auch bei 13 Grad in Hamburg. Es ist nicht besonders warm heute und es werden auch nur 15 Grad mit ganz viel Wind und ein bisschen Sonnenschein am Nachmittag. Wir müssen noch ein paar Tage durchhalten. Ab Donnerstag geht es dann steil bergauf. Donnerstag sind es schon 27, Freitag sogar 31 Grad.
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0: Endlich ein bisschen Sommer. Auf der A7 Hannover Richtung Hamburg zwischen Dreieck Südwest und Elbtunnel 5 Kilometer stockender Verkehr und auf der A25 zwischen Nettelnburg und Allerböe 2 Kilometer. Ansonsten kann ich euch Blitzer anbieten. Rodichallee in Jenfeld, stadteinwärts, kurz vor der Kreuzung Holstenhofweg und Amsingstraße. Wenn ihr aus der Stadt rausfahrt, hinterm Deichtortunnel, wenn ihr in die Stadt rein wollt, vor dem Deichtortunnel, der kann nämlich beidseitig blitzen. Und wenn ihr noch mehr gesehen habt, 0800 106 866.
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0: Ja, und Lilly. in Urlaub gefahren und wir njaum, auf der Kartbahn in Bisping werden wir unterwegs sein am Mittwoch, denn wir sind doch alle ein bisschen...
2: Ralf Schumacher?
0: Ja, genau. Und gleich das nächste Team, was ich aktivieren werde. Wenn ihr noch nicht eingetragen seid mit eurer Firma, dann rein ins Netz. Rockantenne.hamburg. Hier kommt Kid Rock.
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0: Hier glüht der Asphalt beim Rock Antenne Hamburg Card Cup.
1: Jawohl, da sind wir in Bisping bei
2: Ralf Schumacher.
1: Ja, genau, im Ralf Schumacher Card Center. Am Mittwoch fahren wir dieses Mal, also Schmittwoch. Und es gibt eine Mannschaft, die nennt sich Hurricane. Hurricane, weil sie für Harry Brot arbeiten. Und Dennis ist da auch dabei. Guten Morgen, Dennis.
3: Ja, moin, ihr beiden.
1: Na, wir sind gar nicht zu zweit. Lilly ist im Urlaub, bin alleine diese Woche. Ja,
3: oh,
1: hat sie auch noch gar nicht mitgekriegt, ne?
3: Du. Hab ich noch gar nicht mitbekommen.
1: Nee, aber es ist ja eure Woche eigentlich. Ihr habt ja, ihr seid Harry Brot, ihr nennt euch Hurricane, also in Anlehnung natürlich an den Hurricane, beziehungsweise an Harry Kane, den Fußballer. Und die sind ja diese Woche alle dran. Harry Kane und dann auch noch das Hurricane Festival und ihr auch noch auf der Kartbahn. Das muss doch was werden. Was habt ihr euch vorgenommen?
3: Ja, auf jeden Fall. Also unter den ersten fünf vielleicht.
1: Das wäre geil, oder? Ja, warum
3: nicht? Das wäre geil.
1: Also,
3: ihr seid ja Achter geworden letztes Jahr, ne?
1: Was denn?
3: Ihr seid Achter geworden letztes Jahr, ne?
1: Ich glaube sogar Siebter sind wir geworden, tatsächlich.
3: Respekt.
1: Ja, ich weiß auch nicht, wie das passieren konnte. Sonst waren wir ja immer Letzter oder Vorletzter, aber da haben wir uns auch weit nach vorne gefahren. Ich glaube, weil einfach auch viele disqualifiziert worden sind, nachträglich. Vielleicht werden wir diesmal, vielleicht schmeißen wir alle raus und werden Erster. Mal sehen. Wir laden euch auf jeden Fall herzlich ein. Wir sehen uns am Mittwoch, wenn ihr Bock habt, ne?
3: Ja, auf jeden Fall. Coole Sache.
1: Ja, ne, finde ich auch. Dann seid ihr bereit und wir sind auch bereit. Und dann mache ich noch ein bisschen Money Man an und dann wird ein Schuh draus. Hier kommt Blinded by the Light. Das kann euch im Kart natürlich auch passieren. Wenn ihr euch noch nicht angemeldet habt, rein ins Netz, rockantenne.hamburg. Wir sehen uns auf der Kartbahn in Bisping, das Ralf Schumacher Kart Center. Was habe ich jetzt gemacht? Jetzt mache ich den Song an, ne, Leute, und dann drücke ich ihn wieder aus. Ich wollte mein Mikrofon ausmachen, nicht den Song. Jetzt nochmal. So, Money Man und Blinded by the Light. 10:07, Rock Antenne Hamburg hier. Guten Morgen.

R.E.M. hier bei Rock Antenne Hamburg. Gestern der Geburtstag von Donald Trump, der 80. Heute der Geburtstag von meiner wundervollen Frau, die zusammen Geburtstag hat mit Noddy Holder. Noddy Holder, der Frontmann und Gründer von Slade tatsächlich, bis 92 ist er da gewesen, ist einer der einflussreichsten Sänger des Hardrock, ne, tatsächlich. Also so Ozzy Osbourne hat zum Beispiel gesagt, sein Lieblingssänger sei er. Und 1980... Da hat sogar AC/DC angefragt, ob er nicht der neue Leadsänger der Band werden will, was Noddy allerdings abgelehnt hat. 92 hat er sich zurückgezogen, hat dann nur noch Radio und TV gemacht. Und wir sagen alles Gute zum 80. Genießt den Ruhestand. Wir hören Slade mit Far, Far Away hier bei Rockantenne Hamburg. Guten Morgen.

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2: Linkin Park. Und dazu The Sweets. Alles gleich nach den Nachrichten.
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6: Ich bin Katrin Steinberger. Es ist 7:30. Guten Morgen. Die USA und der Iran haben sich auf ein Abkommen geeinigt. Das sorgt für gute Stimmung vor dem G7-Gipfel, der heute startet. Frankreichs Präsident Macron will dort über die dauerhafte Lösung der Straße von Hormus sprechen. Er meint, das Abkommen könne helfen, neue Wege für Energie zu finden und weniger abhängig zu sein. Bundeskanzler Merz fordert, dass jetzt schnell gehandelt wird. Die Union diskutiert gerade darüber, ob Kinder in Zukunft mehr für die Pflege ihrer Eltern zahlen sollen. Bundesgesundheitsministerin Wagen will die Einkommensgrenze abschaffen. Die Pflegebeauftragte Staffler sieht das kritisch. Sie sagt, man sollte lieber über die richtige Höhe der Grenze reden. Aktuell müssen Kinder erst ab 100.000 Euro Jahresverdienst zahlen, wenn die Eltern Sozialhilfe bekommen. Schützenfest zum WM-Auftakt für die deutsche Fußballnationalmannschaft. Die DFB-Auswahl hat in Houston ihr erstes Gruppenspiel gegen WM-Neuling Curaçao mit 7:1 gewonnen. Am Samstag müssen die Jungs im zweiten Gruppenspiel ran gegen die Elfenbeinküste. Die hat überraschend 1:0 gegen Ecuador gespielt. Japan und die Niederlande trennten sich 2:2. Schweden besiegte Tunesien 5:1.
7: Und um 7.33 Uhr schauen wir uns das Rockantenne Hamburg Wetter an. Wir haben 13 Grad, wir kriegen 15 heute. Es wird sehr, sehr grau bleiben. Wir kriegen vielleicht ein bisschen Sonnenschein heute Nachmittag mal ab. So ein, zwei Stunden kommt sie mal raus. Ansonsten bleiben wir bei 15 Grad. Morgen sind es allerdings schon 19, Mittwoch auch. Und dann sind wir mit dem schlechten Wetter endlich durch. Ab Donnerstag dann wieder Sommer mit Donnerstag schon 29 Grad. Yippie.
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7: Auf den Straßen zwei Staus, A7 Richtung Norden zwischen Heimfeld und Elbtunnel 4 Kilometer und 2 Kilometer zwischen Nettelburg und Allermöhe auf der A25. Blitzer findet ihr Rodicher Allee in Jenfeld, schon einwärts, kurz vor der Kreuzung Holzenhofweg. Und dann stehen sie hier auf dem Gorch-Fockwall Richtung Außenalster bei der Leishalle vor der Tür. Und wenn ihr noch mehr gesehen habt, 0800 106 866.
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0: Linkin Park und Namp hier bei Rockantenne Hamburg. 7:1 gewinnt die deutsche Nationalmannschaft gegen Curaçao. Das war sensationell. Ich bin gespannt, was unser Experte in Barmbek dazu zu sagen hat. Lotto!
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2: Moin Moin aus dem Barmbeker WM-Studio. In der gleißenden Hitze mitten in der Stadt. Ja, was ist hier los? Das ist ja der Wahnsinn. Der Sommer ist richtig reingeballert in diese Stadt. Die Temperaturen sind schon auf den zweistelligen Bereich hochgeschossen. Und wir haben ja auch einen heißen Abend hinter uns. 7:1 hat die deutsche Fußballnationalmannschaft gewonnen zum Auftakt der WM gegen Curaçao. Also ich finde das völlig okay. Es gab viel Rumgenörgel und 65% Ballbesitz. Und muss man das denn und dies und das? Und vorher haben alle gesagt, wenn ich mindestens 8:0 gewinnt, dann weiß ich nicht, esse ich meine eigenen Haare auf oder so. Gut, das ist etwas, was für mich nicht mehr in Frage kommt, aber ich finde das völlig okay. Ich habe mich deswegen auf andere Sachen gestürzt, zum Beispiel den X-Goal-Faktor. Wir wissen alle, und da sind wir uns, glaube ich, einig, Fußball ohne X-Goal-Faktor ist das allerletzte. Ja, also diese ganze Scheiße 60er, 70er, 80er, 90er, Der wurde ohne X-Goal-Faktor, haben wir Fußball geguckt, da sind wir dann bekloppt. So, zum Glück gibt es den jetzt. Er war die ganze Zeit so zwischen 3, irgendwas und nachher ist er dann etwas höher gegangen. Für Deutschland und für Curaçao war der immer so unter 0,5 irgendwas. Am Ende war er 3,9 zu 0,4. Das heißt, wer Mathe aufgepasst hat, kann runden. Das heißt, das Spiel müsste ausgehen irgendwas zwischen 3 und 4 zu 0. Ist dann 7:1 geworden. Naja, ist ja immerhin näher dran als 100:50. So, ja. Ich hoffe, dass das nächstes Mal genauso läuft. Ich bin zufrieden und gebe zurück zu Laura.
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0: Der X-Goal-Faktor, das ist, habe ich noch gar nicht drauf geachtet. Wir haben aber hier den X-Hole-Faktor, denn hier kommen Hole und Malibu. 7:42 Rockantenne Hamburg, hier guten Morgen.

Die 80er waren einfach geil. Journey aus dem Jahr 83, gleich gehen wir ins Jahr 89. Bei einer oder von einer Band hören wir einen Song, die dieses Jahr dreimal auf der Waldbühne in Berlin auftreten werden. Am 10. Juli, am 11. Juli, am 12. Juli. Die Rede ist von The Cure. Alle drei Konzerte ausverkauft. Zwei neue Alben werden demnächst kommen. Robert Smith hat gesagt, das eine ist schon fertig. Das schicken sie ja zur Plattenfirma. Das dritte neue dann quasi wird gerade noch zusammengemischt. Wir freuen uns drauf. Auf, weil es einfach eine geile Band ist und das beweisen sie schon seit vielen Jahrzehnten. Deswegen 89, wir gehen nochmal in die 80er zurück. The Cure und Lullaby hier bei Rockantenne Hamburg. Guten Morgen.

0: Hoffentlich wird eins der neuen Alben so cool wie das. Lullaby von The Cure, gleich Free. Schöner Classic Rock, das wäre auch was für Lalo. Was machst du denn heute Nachmittag?
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16: Ich bin Katrin Steinberger, es ist 8 Uhr, guten Morgen. Heftige Explosion in Lübeck. Ein Mann hat beim Kochen mit einem Campingkocher eine Explosion verursacht. Er wurde schwer verletzt, mit einem Hubschrauber nach Hamburg gebracht. Die Druckwelle hat sogar eine Wand in seiner Wohnung umgeworfen. Wie es dazu kam, ist noch unklar. Die Polizei untersucht den Fall. An vielen deutschen Krankenhäusern wird heute wieder gestreikt. Die Gewerkschaft Verdi hat deutschlandweit an mehr als 120 Kliniken und Pflegeeinrichtungen Servicemitarbeiter zum Streik aufgerufen. Unter anderem in den Bereichen Reinigung, Küche, Technik, Empfang und Krankentransport. Es kann dadurch zu kleineren Einschränkungen kommen. Die Beschäftigten wollen bessere Arbeitsbedingungen und mehr Geld. Die deutsche Fußballnationalmannschaft hat ihr erstes WM-Spiel richtig stark gewonnen. 7:1 gegen Curaçao. Felix Metscher hat früh das 1:0 gemacht. Curaçao konnte eine Viertelstunde später ausgleichen, aber danach war Deutschland klar besser. Die Elfenbeinküste und Ecuador, die nächsten Gegner, trennten sich 1:0. Die Niederlande und Japan spielten 2:2. Schweden besiegte Tunesien 5:1.
0: Und wir schauen aufs Rockantenne Hamburg Wetter. 13 Grad in Hamburg, 15 werden es heute. Es ist grau, ein bisschen Sonnenschein am Nachmittag. Die nächsten zwei Tage schon besser mit jeweils 19 Grad. Und ab Donnerstag ist die Hitze zurück. 27 am Donnerstag, 31 am Freitag.
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0: Das wird aber auch Zeit. Auf den Straßen drei Staus. A1 Bremen, Hamburg zwischen Maschener Kreuz und Harburg, 2 Kilometer stockend. A7 Hannover Richtung Hamburg vorm Elbtunnel ab Heimfeld sind es 4 Kilometer und 2 Kilometer zwischen Neppenburg und Allermühe auf der A25. Dann liegen noch ein paar Fahrzeugteile in der Gegend. Auf der A7 Hannover Richtung Hamburg zwischen Egesdorf und Geilsdorf. Da ein bisschen aufpassen. Und Blitzer habe ich auch in Harburg, Stahler Straße Richtung A7, Höhe Freiwillige Feuerwehr Eisendorf. Und dann steht einer auf dem Gorch-Frockwall Richtung Außenalster bei der Leishalle vor der Tür. Habt ihr noch was? 0800 168 666. Danke und eine gute Fahrt.
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0: Und Lilly ist nicht da, dafür gucken wir in die ganze Welt. Es gibt ja überall Rockbands, sogar in Ägypten. Bei der Fußball-Weltmeisterschaft haben wir uns nämlich mal umgeguckt. Und was es aus Ägypten gibt, dazu gleich mehr. Vorher Musik von Skunk and Nancy und hier kommt Free mit All Right Now. Schönen guten Morgen.
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0: Gange, Nancy. Hier bei Rockantenne Hamburg. 7:1. Was war das gestern Abend für ein schönes Fußballspiel? Kann man ja auch mal sagen. Ne? Es hat wirklich Spaß gemacht, das zu gucken. Das haben wir ja nicht häufig gehabt in den letzten Jahren. Aber unsere Mannschaft ist gut ins Turnier gestartet. Heute Abend die nächsten Begegnungen in der Gruppenphase. Dann um 18 Uhr Spanien gegen Kap Verde. Ab 21 Uhr die Jungs aus Belgien treffen auf Ägypten. Und wir gucken mal, wir nennen das Rock'n'Roll Over the World. Wo gibt es denn eigentlich überall Rockbands? Kennt ihr eine ägyptische Rockband? Nee? Unser Kollege Julian Kobes, der kennt sogar zwei.
1: Um den Rock in Ägypten zu finden, müsst ihr euch ganz tief unter die Pyramiden graben. Denn laute Gitarren hört man da eher im Untergrund. In den 70er Jahren war das hier noch mit das höchste der Gefühle. Die Gruppe Al-Masrin, das steht für, haltet euch fest, die Ägypter. Das mal kreativ, oder? Bis in die späten 80er haben die 6 Mitglieder eine Mischung aus Disco, Jazz und Psychedelic Rock abgeliefert. In den 90ern wurde das alles schon sehr viel lauter. Da gab es immerhin eine Handvoll Metal-Bands. Diese hier ist zum Beispiel immer noch aktiv. Crescent, Death Metal aus der Hauptstadt Kairo. Zu Beginn ihrer Karriere galten die drei Jungs, die gerne Songs über ägyptische Geschichte schreiben, noch als Satanisten. Mitte der 2010er dann aber der internationale Durchbruch. Ein lokaler Metal-Band-Wettbewerb verschafft ihnen einen Auftritt bei uns auf dem Wacken Open Air. Wow! Damit haben sie sich 2014 endgültig in den Geschichtsbüchern des Rock verewigt. Crescent war die erste Band aus Ägypten und dem Nahen Osten auf dem Holy Ground überhaupt. Wacken!
0: Na, wer hätte das gedacht? Haben wir wieder was gelernt. Es gibt also Rockmusik in Ägypten und es gibt Rockmusik in Kanada. Hier sind Billy Talent, Fallen Leaves bei Rockantenne Amok. Gleich haben wir es

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Ach, David Bowie, warum konnte der nicht einfach 20, 30 Jahre länger leben? Er hätte uns noch so viel gute Musik bringen können. AC/DC sind zum Glück noch auf der Bühne und bei uns sowieso. Einmal pro Stunde laufen sie hier. Unsere AC/DC-Garantie. Hier kommt Who Made Who bei Rockantenne Hamburg. Guten Morgen, 8:23, 7 vor halb 9.

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1: Genesis. Ja, und dann noch ein Ausflugstipp für alle Punks, die es noch gibt. Hier kommt er von den Ärzten. Ja, nun sag es doch schon.
2: Ich will wieder an die Nordsee. Ich will zurück nach Westerland.
1: Westerland, das ist das Ziel. Toll, hören wir alles gleich. Kurzer Hype.
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2: Ich bin Katrin Steinberger, es ist 8:30. Guten Morgen. Deutschland, Frankreich, Großbritannien und Italien wollen die Schifffahrt in der Straße von Hormuz wieder sicher machen. Das haben die Regierungschefs gemeinsam angekündigt. Die Mission soll rein defensiv sein und helfen, Minen zu räumen. Die Länder sagen, das sei wichtig für die Region und die Wirtschaft. Davor hatten sich die USA und der Iran auf ein Abkommen geeinigt. Die Union diskutiert gerade darüber, ob Kinder in Zukunft mehr für die Pflege ihrer Eltern zahlen sollen. Bundesgesundheitsministerin Wagen will die Einkommensgrenze abschaffen. Die Pflegebeauftragte Staffler sieht das kritisch. Sie sagt, man sollte lieber über die richtige Höhe der Grenze reden. Aktuell müssen Kinder erst ab 100.000 Euro Jahresverdienst zahlen, wenn die Eltern Sozialhilfe bekommen. Fußballparty in den USA. Die deutsche Nationalmannschaft hat in ihrem ersten WM-Gruppenspiel gegen Außenseiter Curaçao den erwarteten Sieg eingefahren. 7:1 der Endstand. Das zweite Gruppenspiel bestreitet Deutschland am Samstag gegen die Elfenbeinküste. Die hat 1:0 gegen Ecuador gewonnen. Die Niederlande und Japan trennten sich 2:2. Schweden besiegte Tunesien 5:1.
3: Das Rockantenne Hamburg Wetter. Wir haben 13 Grad. Wir kriegen 15 Grad. Heute ist es grau und bleibt grau mit ein bisschen Sonne am Nachmittag vielleicht. Ansonsten morgen 19, Mittwoch 19, Donnerstag 27. Dann haben wir es geschafft, Leute. Dann ist wieder Sommer.
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3: Aber es gibt auch Stau. A7 Hannover Richtung Hamburg zwischen Heimfeld und Elbtunnel. 5 Kilometer stockend. Die Blitzer habe ich auch noch für euch. Und zwar stehen welche auf der Peutestraße beidseitig beim Schweden Shop vor der Tür, das ist auf der Vettel. Und sie stehen auf der A255 Stadt einwärts gleich vorne an, Abfahrt Vettel. Georgswerder vor dem Brückenpfeiler. Wenn ihr noch mehr habt, 0800 106 666.
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0: endlich wieder Dosenbier in der Altstadt trinken auf Sylt. Ja, könnte man machen, wenn man sich die 200 Euro hier bei uns verdient. Die heiße Spur ist das Stichwort.
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0: Und die Kohle möchte sich Andreo schnappen am Montagmorgen. Guten Morgen.
2: Guten Morgen.
0: Sag mal, wäre das was mit 200 Euro nach Sylt, schön in der Fußgängerzone mit den Punks abhängen eine Woche?
2: Ja, auf jeden Fall.
0: Okay, sehr gut. Ja, dann besorgen wir dir dann mal dein Urlaubsgeld. Du weißt, wie es geht. Wir spielen einen Song vor. Wir fangen an mit einer Tonspur, wahrscheinlich Schlagzeug, dann kommt der Bass, dann kommt die Gitarre, dann kommt der Gesang. Und bei 200 Euro geht's los. Und mit jeder Spur, die dazukommt, werden es 50 Euro weniger. Im schlimmsten Fall kriegst du gar nichts, sondern nur einen Kaffeepott. Aber ich will hoffen, dass du es vorher löst. Du kennst dich ja aus, ne?
2: Ich hoffe es auch. Mal gucken.
0: Pass auf, Ohren auf, hier kommt dein Rätsel.

0: stopp, stopp, ja, da sind wir doch bei 50 Euro zumindest, das sind...
1: Smoke on the Water.
0: Von Deep Purple, natürlich. Alter, ich dachte schon, es kommt nichts mehr, Andreo. Immerhin 50 Euro, komm, dafür kriegt man auch ein paar Dosen Bier für die Innenstadt, oder?
1: Ja, wird schon passen.
0: Sehr gut. Dann machen wir jetzt nochmal ein ganz neues Hörerlebnis. Wir achten jetzt mal auf Schlagzeug und auf den Bass, ob es wirklich auch richtig war. Denn hier kommen die Purple mit Smoke on the Water. Andreo, vielen Dank fürs Mitspielen. Dir einen schönen Tag, ne?
1: Danke ebenfalls.
0: Dankeschön. 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

und Holiday. Und wenn ihr in Urlaub fahrt, dann nehmt doch mal wieder das Auto. Heute haben wir auch einen wichtigen Geburtstag zum Thema Mobilität. 100 Jahre François Michelin. Also heute vor 100 Jahren ist er auf die Welt gekommen. In Hamburg kennen wir das ja, Michel, in Frankreich Michelin. Und er hat halt diese Sterne rausgebracht für, also neben Reifen hat er auch die Sterne für Restaurants rausgebracht. Das ist natürlich toll, weil man kann ganz viel rumfahren, dann verbraucht man schneller seine Reifen und kauft wieder neue Reifen. Und diesen Michelin-Führer, den gibt es ja für Werkstätten, Tankstellen, Gaststätten und das seit den 20er Jahren. Ne? Wir haben tatsächlich in Hamburg mittlerweile 16 Restaurants, die mit Michelin-Sternen ausgerüstet sind. Das ist nicht schlecht, oder? Und wir haben jede Menge Rockbands, die auch einen Stern verdient hätten. Haben sie wahrscheinlich auch irgendwo auf dem Walk of Fame, aber sie bräuchten ihn eigentlich auch im Namen. Hier wäre eine Band, die würde mittlerweile schon den 7. Stern verliehen bekommen, weil sie schon so lange im Geschäft sind. Wir hören nämlich jetzt hier bei Rockantenne Hamburg die Rolling Stones mit Satisfaction. Schönen guten Morgen, 7 von 9 haben wir es. 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

0: Die Rolling Stones kriegen immer noch keine Befriedigung. Ich bin erstmal befriedigt nach dem 7:1 unserer deutschen Nationalmannschaft gestern gegen Curaçao. Wobei die eine Szene, als der Musiala da gefoult wurde, ne, da hatte ich gleich den Song hier im Kopf. Tja, Fallen von Volbeat, den hören wir gleich kurz nach 9 hier bei Rockantenne Hamburg.
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15: Ich bin Katrin Steinberg. Es ist 9. Guten Morgen. Wegen Wind, Regen und Temperaturen unter 20 Grad hat Bäderland mehrere Sommerfreibäder in Hamburg geschlossen. Die Bäder Stadtparksee, Marienhöhe, Ohsdorfer Born und Neugraben bleiben mindestens bis einschließlich heute zu, je nach Witterung auch länger. Geöffnet sind das Kaifu-Bad sowie die Bäder in Finkenwerder und Billstedt. Dort können Besucher ihre Freibad-Tickets ausnahmsweise auch im Hallenbadbereich nutzen. Die Einigung zwischen den USA und dem Iran sorgt für gute Stimmung an den Börsen. Der Ölpreis ist schon gesunken. Ein mögliches Ende des Konflikts könnte auch die deutsche Wirtschaft wieder ankurbeln. Denn wenn wieder mehr Öl und Gas geliefert wird, könnten die Preise sinken. Trotz Abkommen dauert es aber wohl noch, bis alles wieder ganz normal läuft, denn viele Lieferketten sind noch gestört. Das erste Mal seit 12 Jahren ist die deutsche Fußballnationalmannschaft wieder mit einem Sieg in eine WM gestartet. Und mit was für einem? 7:1, der entstand gegen Curaçao. Direkt nach dem Spiel ist der ganze DFB-Tross wieder ins WM-Quartier nach Winston-Salem geflogen. Da startet morgen die Vorbereitung auf das zweite Gruppenspiel am Samstag gegen die Elfenbeinküste. Die hat 1:0 gegen Ecuador gewonnen. Außerdem Japan-Niederlande 2:2, Schweden-Tunesien 5:1.
0: Das Rockantenne Hamburg-Wetter. Ich darf es euch mal diese Woche mitteilen, weil Lilly im Urlaub ist. 14 Grad haben wir, 15 kriegen wir. Da passiert nicht mehr viel auf dem Thermometer. Ja, ansonsten auch nicht. Also es ist sehr grau. Hier und da reißt die Wolkendecke mal auf. Dann kommt ein bisschen Sonne raus und Wind ist auch da. Morgen 19, Mittwoch 19, Donnerstag 27. Also wenn wir durchhalten bis zum Wochenende oder bis zum Donnerstag, dann wird alles gut. Da kommt der Sommer zurück. Dann können wir die Freiwilder gleich wieder aufmachen.
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0: Denn im Moment ist ja wirklich ein bisschen zu kalt. Wir haben auf der A7 Hannover Richtung Hamburg zwischen Heimfeld und Elbtunnel 6 Kilometer stockenden Verkehr. Und dann gibt es Blitzer auf der Peutestraße Vettel, beidseitig beim Schwedenshop. Rodichallee in Jenfeld stadteinwärts, kurz vor der Kreuzung Holstenhofweg und auf der Amsingstraße, wenn ihr stadtauswärts fahrt, hinterm Deichtortunnel, wenn ihr stadteinwärts fahrt, vor dem Deichtortunnel, da kann ich auch beidseitig blitzen. Wenn ihr noch mehr gesehen habt, 0800 106
14: 866. 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
0: Ja, es ist heute nur mein Sixpack, weil Lilly hat sich abgesetzt in den Urlaub. Eine Woche, dann ist sie wieder da. Es sei ihr gegönnt. Schönes Ausschlafen. Ich habe für euch 6 Songs zusammengesucht. Und wir hören uns die jetzt einen nach dem anderen an und hören uns dann in ungefähr einer halben Stunde wieder. Los geht's mit Volbeat. 9.03 Uhr. Guten Morgen.
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1: Leute, das war erstmal unser Sixpack. Das war doch sehr schön mit Lenny Kravitz und allen mit dabei. Gleich werden wir auch natürlich noch wieder geile Musik haben für euch. Unter anderem The Police, und zwar mit Roxanne.

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10: Ja, jetzt wo mein TV Lilly nicht da ist, darf ich auch mal ans Wetter ran. Und das freut mich sehr, denn es wird eine tolle Woche. Wir starten noch sehr verhalten mit angezogener Handbremse. Heute 14 Grad in Hamburg aktuell, aber 15 werden es noch. Hey, 1 Grad geht das noch nach oben. Vielleicht sogar ein bisschen Sonnenschein hier und da mal am Nachmittag. Ansonsten ist es windig. Der Wind ist aber gut, der bringt alles einmal so richtig durcheinander und dann wird es ab morgen wärmer. Morgen schon 19, Mittwoch auch nochmal 19, aber dann Donnerstag. Der Schritt nach oben, 27 Grad. Freitag sind sogar schon mit 31 eingeplant. Es wird also zumindest am Wochenende dann Sommer werden. Mal sehen, wie sich es dann weiter verhält die nächsten Tage. Wir werden das im Auge behalten. Aber ich bin da guter Dinger. Gucken wir auf die Straßen.
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1: Da haben wir auch nur einen Stau, A7 Hannover Richtung Hamburg, zwischen Hausbruch und Elbtunnel. Das ist gut, dass der Elbtunnel wieder offen ist. 5 Kilometer stockender Verkehr wären sonst gar nicht möglich gewesen. Und wir haben auf der Stahler Straße in Harburg Richtung A7 bei der Freiwilligen Feuerwehr Eisendorf einen Blitzer vor der Tür stehen. Außerdem Amsingstraße, wenn ihr statt einwärts fahrt vor, wenn ihr statt auswärts fahrt hinterm Deichtortunnel, der kann nämlich beidseitig blitzen. Und wenn ihr noch mehr gesehen habt, 0800 106 866.
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0: Nein, Adams. Ach, ist das schmusig. Jetzt gehen wir auf die Reeperbahn. Wir feiern 400 Jahre Reeperbahn.
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0: Und deswegen fragen wir mal, was denn eigentlich auf der Reeperbahn so die Lieblingssongs sind. Das machen wir die ganzen nächsten Tage. Heute in der Panic City Till Bernstein. Moinsen, Till.
2: Guten Morgen, Schmidt.
0: Na, sag mal, was ist denn eigentlich die Panic City? Kannst du mal kurz erklären?
2: Panic City ist eigentlich das immersive Erlebnis von Udos Leben hier in Hamburg. Und du gehst hier praktisch als Gast durch eine Tour, geleitet von Udo selber, völlig multimedial, sitzt mit ihm in seinem Wohnzimmer im Atlantic Hotel in der Raucherlounge. Und am Ende landest du mit einer VR-Brille 3D-mäßig mit Udo auf der Bühne vor 20.000 Menschen.
0: Ja, dann kann ich mir vorstellen, was der Rocksong deines Lebens ist. Erzähl mal. Selber.
2: Der Rocksong meines Lebens ist natürlich Reeperbahn von Udo Lindenberg, weil er einfach wunderbar beschreibt, was für eine geile Meile das hier ist, die weltweit bekannt ist und seit 400 Jahren sozusagen das Herz von St. Pauli.
0: Sehr schön. Und sag mal, hast du auch noch so Erinnerungen an die Reeperbahn? 400 Jahre Reeperbahn, da ist ja einiges passiert. Und wir alten Säcke waren ja schon vor vielen Jahren unterwegs, ne?
2: Vor 30 Jahren, als es noch die Esso-Tankstelle gab, wo man sich zur Zeitumstellung zweimal um 2 Uhr getroffen hat nachts und gedacht hat, ey, sind wir cool.
0: Waren wir.
2: Haben im Molotow gefeiert, im Powerhouse, alles Clubs, die es heute nicht mehr gibt. Ich muss sagen, ich habe eine kleine Pause eingelegt mit Familiengründung, Kindkriegen und so weiter und so fort. Und jetzt fange ich halt mit 50 wieder an.
0: Ja, hab ich mal ja auch mit. Ich war ja früher auch im Juni zum Beispiel, gibt es auch nicht mehr. Diese ganzen alten Läden. Wir gehen mal zusammen los und hören jetzt erstmal den Rocksong deines Lebens. Feiern wir natürlich Udo Lindenberg und Reeperbahn hier bei Rockantenne Hamburg. Guten Morgen, 9:45 Uhr.

0: Fallout Boy. Sehr schöne Sache. Gleich ist sie top. Lagrange. 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
12: Ich bin Cordula Senft, es ist 10 Uhr. Die Züge zwischen Hamburg und Berlin fahren seit heute wieder ganz normal. Nach 6 Wochen Bauarbeiten ist die Strecke endlich frei. Pendler müssen nicht mehr auf Busse ausweichen und können wieder direkt durchstarten. Die Bahn betont aber, dass es zum Start noch zu kleinen Verzögerungen kommen kann. Sie rät deshalb, am besten vor der Fahrt die Abfahrtszeiten checken. Es war einer der meistbeachteten Prozesse der letzten Jahre in Norwegen. Jetzt ist das Urteil da. Der Sohn von Schwedens Kronprinzessin Mette-Marit, Marius Højby, muss für 4 Jahre ins Gefängnis. Das Gericht in Oslo verurteilte ihn wegen 2 der insgesamt 4 Vergewaltigungsvorwürfe. Insgesamt war der 29-Jährige in 40 Punkten angeklagt, darunter auch Vandalismus und Drogenbesitz. Traumstart von Deutschland in die Fußball-WM. 6 DFB-Schützen haben insgesamt 7 Tore geschossen. 7:1 hieß es am Ende nach dem ersten Gruppenspiel gegen WM-Neuling Curaçao. Jetzt hat die deutsche Elf erstmal ein paar Tage Ruhe. Am Samstag geht es dann gegen die Elfenbeinküste. Anpfiff ist um 22 Uhr.
0: 2 nach 10. Wir schauen uns das Rockantenne Hamburg Wetter an. Und naja, es ist sehr grau heute. Wir haben 14 Grad. Wir kriegen 15 Grad. Mehr wird nicht passieren. Der ganze Norden ist im Grunde genommen unter einer Wolkendecke. Vielleicht mal so ein kleiner Streifen Sonne, der gleich an Lübeck vorbeirauscht. So einen kleinen Streifen kriegen wir vielleicht auch mal heute Nachmittag. Aber viel mehr passiert da nicht. Morgen dann allerdings schon ein bisschen besser. Da werden wir nämlich schon 17, 18, 19 Grad sogar haben. Und den Donnerstag zum Beispiel, da sind wir schon bei 27, 28 Grad. Also wir kommen zum Ende der Woche wieder raus aus dem Tief und der Sommer geht endlich los. Dann können auch alle Freibäder, die jetzt erstmal wieder zugemacht haben, wieder aufmachen.
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0: Denn bisher war es ja noch nicht so doll. Dafür ist schon auf den Straßen etwas ruhiger. Die Urlaubszeit geht los. A7 Hannover Richtung Hamburg zwischen Hausbruch und Elbtunnel 4 Kilometer stockend. Ansonsten alles frei. Blitzer stehen, Rodichallee in Jenfeld stadteinwärts, kurz vorm Holstenhofweg. Und dann stehen sie auf dem Gorch-Fockwall Richtung Außenalster bei der Leishalle vor der Tür. Habt ihr noch mehr? 0800 106 866.
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2: Moin, Wochenstart an diesem Montag und den machen wir uns jetzt gemeinsam schön gleich. Mit den Hosen, Prince steht bereit, Fury und das Slaughterhouse und vorneweg gibt es legendären Rock aus Texas von ZZ Top.
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2: Schön, dass ihr mit am Start seid.
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2: Gleich mit Radiohead. Creep passt vielleicht auch zu dem einen oder anderen Chef. Davor gönnen wir uns die Nummer auf alle Fälle hier. Und Coldplay habe ich auch mit dabei. Und damit rocken wir uns durch die Arbeit an diesem Montagvormittag. Ja, bei mir auf Rock Antenne Hamburg.
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1: Heute Abend stehen die nächsten Spiele in der Gruppenphase an. Um 18 Uhr erstmal Spanien gegen Kap Verde und später ab 21 Uhr treffen dann die Jungs aus Belgien auf Ägypten. Tja, und wir von Rock Antenne Hamburg haben uns dieses Land mal musikalisch bisschen genauer angeschaut, denn Rock und Ägypten ja auf Anhieb fällt einem da nicht so viel ein. Mein Kollege Julian Kobus hat aber einiges gefunden.
2: Um den Rock in Ägypten zu finden, müsst ihr euch ganz tief unter die Pyramiden graben. Denn laute Gitarren hört man da eher im Untergrund. In den 70er Jahren war das hier noch mit das höchste der Gefühle. Die Gruppe Al-Masrin, das steht für, haltet euch fest, die Ägypter. Das mal kreativ, oder? Bis in die späten 80er haben die sechs Mitglieder eine Mischung aus Disco, Jazz und Psychedelic Rock abgeliefert. In den 90ern wurde das alles schon sehr viel lauter. Da gab es immerhin eine Handvoll Metal-Bands. Diese hier ist zum Beispiel immer noch aktiv. Crescent, Death Metal aus der Hauptstadt Kairo. Zu Beginn ihrer Karriere galten die drei Jungs, die gerne Songs über ägyptische Geschichte schreiben, noch als Satanisten. Mitte der 2010er dann aber der internationale Durchbruch. Ein lokaler Metal-Band-Wettbewerb verschafft ihnen einen Auftritt bei uns auf dem Wacken Open Air. Wow! Damit haben sie sich 2014 endgültig in den Geschichtsbüchern des Rock verewigt. Crescent war die erste Band aus Ägypten und dem Nahen Osten auf dem Holy Ground überhaupt. Wacken!
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14: Ich bin Cordula Senft, es ist 11 Uhr. In Hamburg-Rissen wurde ein 27-Jähriger tot im Wald gefunden. Nach der Veröffentlichung eines Fotos von ihm sind übers Wochenende mehrere Hinweise eingegangen, die die Polizei nun prüft. Zwei Frauen hatten den Mann am Freitag entdeckt und wollten ihn noch wiederbeleben. Die Rettungskräfte konnten aber nur noch seinen Tod feststellen. Der 27-Jährige hatte mehrere Verletzungen. Er könnte durch eine Gewalttat gestorben sein. Ob der Fundort auch der Tatort ist, ist noch unklar. Die britische Regierung plant ein Social-Media-Verbot für Kinder und Jugendliche unter 16 Jahren. Das hat Premierminister Starmer angekündigt. Die Entscheidung sei nicht leicht gefallen, sagte er. Soziale Medien hätten den Jugendlichen auch Vorteile gebracht, aber sie machten Kinder auch unglücklich. Großbritannien folgt damit dem Vorbild Australiens, das im Dezember als weltweit erstes Land ein Social-Media-Verbot für unter 16-Jährige eingeführt hatte. Die Einigung zwischen den USA und dem Iran sorgt für gute Stimmung an den Börsen. Der Preis für Rohöl ist schon um rund 5% gesunken. Am Freitag wollen beide Seiten ein Abkommen unterschreiben. Dann soll auch die wichtige Straße von Hormuz wieder geöffnet werden. Wenn es denn so kommt, wird es trotzdem noch eine Weile dauern, bis die Lieferketten nicht mehr gestört sind.
0: Danke, Cordula. Rockantenne Hamburg, Wetter. Mischung aus Sonne und Wolken heute bei uns im Norden. Leider mit deutlich mehr Wolken im Mix. Dazu weht kräftig Wind, besonders am Nachmittag richtige Sturmböen. Und Regen ist immer mal wieder kurz auch möglich. Das alles bei 14 Grad am Rathaus, in Wandsbek und in Farmsen-Berne. 15 Grad werden das heute maximal noch. Ich sag mal, Sommer ist anders, kommt aber immerhin Ende der Woche noch.
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15: Nicht viel los, bis auf eine große Sache. Auf der A1 Lübeck Richtung Hamburg ist nämlich Stau zwischen Morfleth und Stillehorn. 7 Kilometer. Da lasst ihr eine ganze Stunde auf der Straße. Kommt gut an.
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16: An diesem Montag, und ein Montag hat tatsächlich eine gute Sache. Wir bei Rockantenne Hamburg haben ein neues Album der Woche. Das kommt frisch gebacken von Evanescence. Hören wir natürlich gleich gemeinsam rein. Außerdem ist dieser Rockblock pickepacke voll. Unter anderem mit Journey, Five Finger Death Punch, Toto, Head East. Und den Anfang macht jetzt Linkin Park. Burn it on.
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0: Jared Leto und seine Crew. Gibt's auch. 30 Seconds to Mars. Damit rocken wir uns durch den Vormittag hier auf Rockantenne Hamburg.
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0: Eine Portion Grunge für diesen Montagvormittag von Nirvana hier im Western Rock Nonstop. Auf Rock Antenne Hamburg. Wann geht's damit was ganz Neues?
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0: Und die kommt von Evanescence mit Sanctuary. Unser Album der Woche. Aktuell auf Rock Antenne Hamburg. Gut 5 Jahre nach The Bitter Truth liefern uns Emily und Co. endlich Nachschub. Album Nummer 6 ist also draußen. Hören wir mal direkt rein.

epische Hymnen-Checks sind definitiv dabei. Orchesterklänge auch. Und natürlich die unvergleichliche Stimme von Amy Lee, wie wir sie kennen und lieben. Uns haben sie damit restlos überzeugt. Deshalb ist es unsere ganz klare musikalische Empfehlung an euch. Mehr Infos zu unserem Album der Woche von Evanescence findet ihr jederzeit bei uns in der Rockantenne Hamburg App. Und hier gibt es jetzt natürlich auch einen Song daraus. Hier sind sie mit Afterlife auf Rockantenne Hamburg.

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15: Ich bin Cordula Senft. Es ist 12 Uhr. Wegen Wind, Regen und Temperaturen unter 20 Grad schließt Bäderland mehrere Sommerfreibäder in Hamburg. Die Bäder Stadtparksee, Marienhöhe, Ostdorfer Born und Neugraben bleiben mindestens bis einschließlich heute Montag zu, je nach Wetterlage auch länger. Geöffnet sind das Kaifu-Bad sowie die Bäder in Finkenwerder und Billstedt. Dort können Besucher ihre Freibad-Tickets ausnahmsweise auch im Hallenbadbereich nutzen. Die EU startet heute die Beitrittsgespräche mit der Ukraine und Moldau nach 2 Jahren Blockade durch Ungarn. Ein wichtiges Zeichen für beide Länder, dass sich ihre Reformen lohnen. Die Gespräche laufen am Rande eines Außenministertreffens in Luxemburg. Für Deutschland ist Außenminister Wadefuhl dabei. Influencer und Social Media beeinflussen das Online-Shopping von Kids und Jugendlichen immer mehr. Fast die Hälfte der 10- bis 17-Jährigen wird durch Werbung auf Instagram, TikTok und Co. auf Produkte aufmerksam. 40% kaufen sogar wegen Influencer-Tipps. Das zeigt eine neue Studie von DAK Gesundheit und dem UKE Hamburg.
1: Danke, Cordula. Rockantenne Hamburg Wetter. Ja, ist eine Mischung aus Sonne und Wolken heute bei kräftig mehr Wolken in diesem Mix. Dazu ordentlich windig, besonders am Nachmittag. Und Regen ist auch immer mal wieder kurz möglich. Es ist nicht so richtig sommerlich gemütlich, besonders weil wir 14 Grad haben aktuell am Rathaus, auch in Wandsbek und in Farmsen-Berne. 15 Grad sind heute Höchsttemperatur. Immerhin zum Ende der Woche hin sehe ich da schon wieder 27, 28 Grad stehen. Also noch ein bisschen durchhalten.
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1: Hier wird's voll. Aufgepasst, auf der A1 Hamburg Richtung Bremen zwischen Stillhorn und Harburg. Da ist eine Sperrung und die Einfahrt Stillhorn ist auch dicht. Brückenbauarbeiten laufen. Und das ist der Grund, dass sich ab Billstedt 9 Kilometer Stau da aufgebaut haben. Da lasst ihr über eine Stunde auf der Straße. Dazu noch was los auf der A7 Flensburg Richtung Hamburg zwischen Bahrenfeld und dem Elbtunnel. Da sind es aber nur 2 Kilometer. Kommt gut an.
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16: Und mit der besten Band der Welt, die Ärzte, habe ich gleich mit am Start. Außerdem R.E.M., Phil Collins, Gotthard und vorneweg dürfen jetzt Pink Floyd loslegen. Another Brick in the Wall.
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2: Gleich mit Blink-182. Nächstes Jahr ja auch Headliner bei Rock am Ring und Rock im Park. Und apropos Headliner. Sie sind dieses Jahr auch auf einigen Festivals unterwegs. Volbeat habe ich gleich am Start hier im besten Rock Nonstop auf Rock Antenne Hamburg.
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15: Ich bin Arno Siegemund, es ist 13 Uhr, guten Tag. Die Züge zwischen Hamburg und Berlin fahren seit heute wieder ganz normal. Nach 6 Wochen Bauarbeiten ist die Strecke endlich frei. Pendler müssen nicht mehr auf Busse ausweichen und können wieder direkt durchstarten. Die Bahn betont aber, dass es zum Start noch zu kleineren Verzögerungen kommen kann. Sie rät deshalb, am besten vor der Fahrt die Abfahrtszeiten überprüfen. An vielen deutschen Krankenhäusern wird heute wieder gestreikt. Die Gewerkschaft Verdi hat deutschlandweit an mehr als 120 Kliniken und Pflegeeinrichtungen Servicemitarbeiter zum Ausstand aufgerufen, unter anderem in den Bereichen Reinigung, Küche, Technik, Empfang und Krankentransport. Es kann dadurch zu kleineren Einschränkungen kommen. Die Beschäftigten wollen bessere Arbeitsbedingungen und mehr Geld. Die britische Regierung plant ein Social-Media-Verbot für Kinder und Jugendliche unter 16. Das hat Premierminister Starmer angekündigt. Die Entscheidung sei nicht leicht gefallen, sagte er. Soziale Medien hätten den Jugendlichen auch Vorteile gebracht, aber sie machten Kinder auch unglücklich.
16: Danke, Arno, für die Meldung. Rockantenne Hamburg Wetter. Es ist eine Mischung aus Sonne und Wolken heute bei uns im Norden. Eigentlich mit deutlich mehr Wolken heute, auch wenn die Sonne gerade durch das Studiofenster hier zu mir reinscheint. Dazu kräftig Wind, besonders jetzt am Nachmittag. Regen ist auch immer mal wieder kurz möglich und das alles bei 15 Grad am Rathaus in Wandsbek und in Farmsen-Berne. Das ist heute Höchsttemperatur.
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16: Das ist gleich das dicke Ding. Aufgepasst auf der A1 Hamburg Richtung Bremen. Zwischen Stillhorn und Harburg gibt es eine Sperrung. Auch die Einfahrt Stillhorn ist dicht. Grund dafür sind Brückenbauarbeiten. Und das Ergebnis sind 11 Kilometer Stau ab Öjendorf. Da lasst ihr bisher eine Stunde auf der Straße. Dazu dauert es auch ein bisschen länger auf der A7 Flensburg Richtung Hamburg zwischen dem Dreieck Nordwest und dem Elbtunnel. 6 Kilometer stockender Verkehr. Und nochmal in der Gegenrichtung zwischen Waltershof und dem Elbtunnel 2 Kilometer stockender Verkehr. Zu guter Letzt rüber zur B75 Hamburg Richtung Buchholz. Zwischen der Elbinsel und Neuland gibt es da auch nochmal 6 Kilometer stockender Verkehr. Also gute Nerven, wenn ihr gerade mit dem Auto unterwegs seid. Kommt gut an.
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21: Ich bin Arno Siegemund, es ist 14 Uhr, guten Tag. In einem Skatepark in Hamburg-Altona Nord ist ein 27-Jähriger bei einem versuchten Raub mit einem Messer verletzt worden. Ein 16 bis 18 Jahre alter Täter soll den Mann am Freitagabend nach seiner Tasche gefragt und ihn bei einer Auseinandersetzung dann mit dem Messer verletzt haben. Der junge Mann flüchtete ohne Beute, der 27-Jährige kam ins Krankenhaus. US-Präsident Trump droht nach dem Rahmenabkommen mit dem Iran mit neuen Militärschlägen, falls keine Einigung zum Atomprogramm gelingt. Alternativ wolle er die USA zum sogenannten Wächter des Nahen Ostens machen und dafür 20% der regionalen Einnahmen kassieren. Am Freitag soll das Abkommen unterschrieben werden. Bildung in Deutschland hängt weiter von der sozialen Herkunft ab, das sagt Bundesbildungsministerin Prien. Die Schere tue sich ab der Geburt auf und werde bis zum 6. Lebensjahr größer, ohne sich danach wieder zu schließen, sagte sie. Entscheidend sei daher die frühe Förderung. Kinder müssten in der Kita Deutsch lernen und bei Entwicklungsdefiziten besser unterstützt werden.
0: Danke, Arno. 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Wetter ist eine Mischung aus Sonne und Wolken heute bei uns im Norden. Leider mit deutlich mehr Wolken im Mix. Und dazu weht jetzt und besonders in den nächsten Stunden richtig kräftig Wind. Regen ist auch immer mal wieder drin. Also Sommer ist anders bei 15 Grad gerade in Wandsbek, in Farmsen-Berne und in Altona. Aber zum Glück Ende der Woche steigt das Thermometer langsam wieder an. Und Donnerstag sehe ich da schon 27 Grad.
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0: Aufgepasst bitte auf der A7 Flensburg Richtung Hamburg. Zwischen Volkspark und Bahrenfeld besteht Gefahr durch einen Liegenbleiber. Und in der Gegenrichtung ist auf der gleichen Strecke noch was los. Zwischen Bad Bramstedt und Großenaspel besteht Gefahr durch Gegenstände auf der mittleren Spur. Rüber zur A1 Lübeck Richtung Hamburg zwischen Oeyendorf und dem Dreieck Norderelbe. Da hat es eine Sperrung gegeben, die ist inzwischen aufgehoben. Aber es gibt noch 7 Kilometer Rückstau. Ihr lasst eine ganze Stunde auf der Straße. Jetzt wieder A7 Flensburg Richtung Hamburg zwischen dem Dreieck Nordwest und dem Elbtunnel. 7 Kilometer stockender Verkehr. Und zu guter Letzt die B75 Hamburg Richtung Buchholz zwischen der Elbinsel und Neuland. 4 Kilometer stockend. Ha, kommt gut an.
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0: 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Wir wünschen euch viel Spaß an diesem Mittwoch mit Nico Ipa und natürlich auch guten Hunger.
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0: Thomas Tank auf Rockantenne Hamburg. Der beste Rock nonstop. Und das hier wird euch auch gefallen. Gute Gitarren von The Rasmus. Gleich um kurz nach drei im Home Run auf Rockantenne Hamburg.
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6: Ich bin Arno Siegemund, es ist 15 Uhr, guten Tag. In Hamburg-Harburg ist erneut ein Mann durch Schüsse verletzt worden. Zeugen meldeten kurz nach 12 Schüsse im Helmsweg. Die Polizei fand vor Ort einen ansprechbaren Mann mit mutmaßlichen Schussverletzungen, der ins Krankenhaus gebracht wurde. Die Hintergründe sind noch unklar. Die Polizei fahndet mit einem Großaufgebot, Diensthunden und einem Hubschrauber nach dem oder den Täter. Der Iran denkt darüber nach, künftig Gebühren für Schiffe zu verlangen, die durch die Straße von Hormus fahren. Vorgesehen ist demnach eine 60-tägige Übergangsfrist mit kostenlosen Durchfahrten. Danach könnten dann Abgaben fällig werden. Offiziell bestätigt ist das aber noch nicht. Gebühren für die Meerenge würden gegen internationales Seerecht verstoßen, könnten aber den Hardlinern im Iran entgegenkommen und Druck in den weiteren Verhandlungen mit den USA aufbauen. Die Europäische Union startet heute ihre Beitrittsgespräche mit der Ukraine und Moldau endlich nach 2 Jahren Blockade durch Ungarn. Das ist ein wichtiges Zeichen für beide Länder, dass sich ihre Reformen lohnen. Die Gespräche laufen am Rande eines Außenministertreffens in Luxemburg.
7: Gleich The Rasmus, jetzt das Rockantenne Hamburg-Wetter. 15 Grad am Gänsemarkt, 16 in Lübeck und 14 aktuell in Stade. Viele Wolken und auch immer noch recht windig, aber überwiegend trocken euer Nachmittag. Und am Abend auch noch so ein bisschen Sonne möglich. Morgen ist dann deutlich mehr Sonne dabei, am Dienstag ganztägig. Die Temperaturen gehen auch so langsam rauf, bis 19 Grad morgen schon mal wieder so zum Kennenlernen.
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7: Achtung Highway Stars, auf der A7 in Richtung Norden, hier liegen Gegenstände zwischen Bispingen und Evendorf auf der A7 Hannover in Richtung Hamburg. Dann staut sich das noch immer auf der A1 Lübeck in Richtung Hamburg, 7 Kilometer zwischen Öjendorf und Norderelbbrücke, halbe Stunde länger hier. Halbe Stunde länger auch auf der A7 Richtung Süden bitte einplanen, hier vom Elbtunnel 6 Kilometer Stop and Go und in der Gegenrichtung A7 Richtung Norden, hier vom Elbtunnel 2 Kilometer. Und der Blitzer steht noch, Simon von Utrechtstraße hinter der Kreuzung Talstraße in Richtung Altona. Wenn ihr auch noch einen seht, kostenlos durchrufen unter der 0800 168 666. Gute und sichere Fahrt.
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7: Rockin' all over the world. Bei uns lernt ihr Bands und Künstler aus aller Welt kennen und gleich geht es nach Ägypten. Vorher kleiner Zwischenstopp in Finnland, wie versprochen jetzt The Rasmus.
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0: Aus Irland, Classic Rock von U2 auf Rockantenne Hamburg, der beste Rock nonstop. Und jetzt geht es nach Ägypten.
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2: Um den Rock in Ägypten zu finden, müsst ihr euch ganz tief unter die Pyramiden graben. Denn laute Gitarren hört man da eher im Untergrund. In den 70er Jahren war das hier noch mit das höchste der Gefühle. Die Gruppe Al-Masrin, das steht für, haltet euch fest, die Ägypter. Das mal kreativ, oder? Bis in die späten 80er haben die 6 Mitglieder eine Mischung aus Disco, Jazz und Psychedelic Rock abgeliefert. In den 90ern wurde das alles schon sehr viel lauter. Da gab es immerhin eine Handvoll Metal-Bands. Diese hier ist zum Beispiel immer noch aktiv. Crescent, Death Metal aus der Hauptstadt Kairo. Zu Beginn ihrer Karriere galten die drei Jungs, die gerne Songs über ägyptische Geschichte schreiben, noch als Satanisten. Mitte der 2010er dann aber der internationale Durchbruch. Ein lokaler Metal-Band-Wettbewerb verschafft ihnen einen Auftritt bei uns auf dem Wacken Open Air. Wow! Damit haben sie sich 2014 endgültig in den Geschichtsbüchern des Rock verewigt. Crescent war die erste Band aus Ägypten und dem Nahen Osten auf dem Holy Ground überhaupt.
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0: mit Classic Rock durch euren Montag. Rockantenne Hamburg hier, The Suite. 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
0: Jethro Tull. Auch cool, oder? Und Mr. Big. Gleich um kurz nach 3:30 hier auf Rockantenne Hamburg.
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0: 15:30 Uhr, 3:30, 4:30 jetzt.
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7: Achtung, Highway Stars auf der A25 in

0: The Gaslight Anthem hier auf Rockantenne Hamburg. Achtung Autofahrer, jetzt in beiden Richtungen. Rehe A23 Heide Hamburg zwischen Itzehoe Süd und Legerdorf. Fahrt vorsichtig, Rehe da auf der A23.
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0: unser Lebensmotto hier anschaulich dargestellt von Queen, We Will Rock You im Home Run auf Rockantenne Hamburg. So, und jetzt laden wir euch ein ins Hardrock Café an den Landungsbrücken zur Warsteiner Musikdurstig Session. Mittwochabend wird das sein, da erwartet euch handgemachte Live-Musik von Nick Hoepa. Ein super Musiker, wirklich. Müsst ihr mal live sehen. Werdet ihr live sehen, Mittwochabend ab 20.30 Uhr im Hardrock-Café an den Landungsbrücken. Und die haben ja auch eine super Küche dort. Ja? Was haltet ihr denn von einem leckeren Burger, leckeren Pommes und dann auch noch ein kühles Warsteiner dazu? Einfach mal so an einem Mittwochabend. Live-Musik und lecker Essen. Ich schreibe euch jetzt einfach mal auf die Gästeliste unter der 0800 1068 666. Für die Warsteiner Musikdurstig Session 0800 1068 666. Jetzt anrufen, viel Glück und dazu der beste Rock Nonstop mit Sunrise Avenue auf Rockantenne Hamburg.
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0: eindeutig der beste Rock nonstop mit Genesis auf Rockantenne Hamburg. Und jetzt laden wir euch ein ins Hard Rock Café an den Landungsbrücken. Wer rockt mit uns? Hallo.
1: Hallo, hier ist Gabi.
0: Gabi, was hältst du denn davon, hier am Mittwochabend einfach mal schöne Live-Musik, Burger und ein kühles Warsteiner?
1: Da halte ich sehr viel von.
0: Ja, möchtest du dabei sein am Mittwoch?
1: Gerne, gerne. Mittwoch habe ich frei, kann ich schön in Ruhe nach Hamburg fahren.
0: Ja, wo kommst du denn her?
1: Nach Bad Oldesloe.
0: Ja, das ist doch eine Reise wert. Ich bitte dich, hier
1: ja,
0: Hamburger Hafen. Schöner Ausblick, Live-Musik und dann beste Küche. Damit hast du meine beiden Tickets klar gemacht fürs Hardrock-Café an den Landungsbrücken zur Warsteiner Musikdurstig-Session-Geste. Viel Spaß.
1: Sehr schön, ich freue mich.
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0: Jetzt mit den Foo Fighters.

0: Die Foo war das auf Rock Antenne Hamburg und gleich. Genau. Bryan Adams. Der beste Rock Nonstop gleich wieder um kurz nach vier hier auf Rock Antenne Hamburg. Und das geht dann übermorgen am Mittwoch.
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19: Ich bin Arno Siegemund, es ist 16 Uhr. Guten Tag.
0: Bei einer Auseinandersetzung vor einer Bar an der Untertrave in Lübeck ist ein 37-jähriger Mann durch Messerstiche an den Oberschenkeln verletzt worden. Polizisten stoppten starke Blutungen mit Abbindesystemen. Der Mann kam ins Krankenhaus. Ein 48 Jahre alter Tatverdächtiger wurde festgenommen, mangels Haftgründen aber wieder freigelassen. Die Hintergründe des Streits sind noch unklar. Bildung hängt in Deutschland weiterhin von der sozialen Herkunft ab, das sagt Bundesbildungsministerin Prien. Die Schere tue sich ab der Geburt auf und werde bis zum 6. Lebensjahr größer, ohne sich danach wieder zu schließen, sagte sie. Entscheidend sei daher frühe Förderung. Kinder müssten in der Kita Deutsch lernen und bei Entwicklungsdefiziten besser unterstützt werden. Interessantes Urteil aus Berlin. Ein Polizist darf dort nicht in den gehobenen Dienst, weil er Fraktionschef der AfD in einer Brandenburger Gemeinde ist. Das hat das Verwaltungsgericht im Eilverfahren entschieden. Es bestehen nach Ansicht der Kammer begründete Zweifel an der Verfassungstreue des Mannes. Gleich Classic Rock von Bryan Adams. Jetzt das Rockantenne Hamburg-Wetter mit 15 Grad am Mühlenkamp, 14 in Kaltenkirchen und 16 aktuell in Büchen. Nach wie vor viele Wolken und auch immer noch recht windig, aber überwiegend trocken. Morgen dann ein bisschen mehr Sonne dabei. Die Temperaturen gehen auch langsam so nach oben. Bis 19 Grad morgen schon mal.
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19: Noch immer Achtung in beiden Richtungen, Rehe A23, vorsichtig fahren in beiden Richtungen zwischen Itzehoe Süd und Lägerdorf. Und Achtung jetzt auch auf der A25 hier in Richtung Hamburg, eine ungesicherte Unfallstelle zwischen Allermöhe und Dreieck Südost. Bisschen weniger geworden, der Stau auf der A1, Lübeck Richtung Hamburg, jetzt noch 4 Kilometer zwischen Billstedt und Norderelbbrücke. Dafür mehr auf der A7 Richtung Süden geworden, vorm Elbtunnel jetzt 7 Kilometer, halbe Stunde länger und in der Gegenrichtung A7 Richtung Norden vom Elbtunnel 2 Kilometer Stop and Go. Habt eine gute und sichere Fahrt. Hier kommt die Musik.
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19: Moin.
18: Mit Lalo.
19: Oh, freue ich mich schon drauf. Gleich unser neues Album der Woche von Evanescence. Jetzt, wie versprochen, Classic Rock von Bryan Adams.
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0: Classic Rock von Foreigner hier im Home Run auf Rockantenne Hamburg. Jetzt neue Musik von Evanescence.
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0: Sanctuary heißt die neue Platte von Evanescence. Ein bisschen härter als sonst, aber wie immer auch epische Hymnen, Orchesterklänge und die unvergleichliche Stimme von Amy Lee. Da freuen wir uns drauf, euch diese Platte diese Woche ein bisschen näher zu bringen. Und heute am Montag geht's los mit diesem Track. Tell Me When You Had Enough. Wir sind Evanescence jetzt neu auf Rockantenne.

0: Derek and the Dominos. Der beste Rock Non-Stop hier im Home Run.
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0: The Bates. Und The Hives. Alles gleich um kurz nach 4:30 hier auf Rock Antenne Hamburg.
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0: 16.30 Uhr, 4:30.
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0: Es stockt auf der A1 Lübeck in Richtung Hamburg, 4 Kilometer zwischen Billstedt und Norderelbbrücke. A7 in Richtung Süden, hier vom Elbtunnel 7 Kilometer, da ist jetzt am Elbtunnel in Richtung Süden auch noch die Höhenkontrolle ausgelöst worden. Und in der Gegenrichtung A7 Richtung Norden vom Elbtunnel 2 Kilometer, Stop and Go. Und 0800 168 666, unsere kostenlose Nummer, wie schön. Rockantenne Hamburg-Hörerin Nina hat noch einen frischen Pizza. Moin, wo steht der?
15: Lobster auf der A21 Richtung Hamburg. Steht in der Baustelle, kurz hinter Lezen. Ein Blitzer, da ist 80, runter vom Gas.
0: Gut gesehen, danke fürs Bescheid sagen. Gute Weiterfahrt. Jetzt, wie versprochen, mit den Bates.
16: So.

0: allerbeste Rock Nonstop. Mit Billy Joel, Rockantenne Hamburg hier. Gleich Bring Me the Horizon, jetzt wieder glühender Asphalt.
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0: So, Freunde, jetzt ein richtiges Brett. Schön laut machen, wenn das bei euch jetzt möglich ist, zu Hause oder auf der Arbeit oder im Auto. Hier sind jetzt, wie versprochen, Bring Me the Horizon auf Rockantenne Hamburg.

0: The Black Crowes auf Rockantenne Hamburg. Und gleich Bon Jovi. Der beste Rock nonstop. Gleich wieder um kurz nach fünf. Hier auf Rockantenne Hamburg. Achtung Autofahrer, jetzt auf der A7 in Richtung Norden. Zwischen Stelling und Dreieck Nordwest, da liegen Gegenstände auf der A7 in Richtung Flensburg.
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0: Ich bin Arno Siegemund. Es ist 17 Uhr. Guten Tag. Das Urteil um den tödlichen Raubüberfall auf ein älteres Ehepaar in St. Peter-Ording Anfang 2024 ist rechtskräftig. Der Bundesgerichtshof hat die von 3 Angeklagten eingelegten Revisionen gegen die Entscheidungen verworfen. Das Landgericht hatte die insgesamt 4 Männer wegen schweren Raubes mit Todesfolge zu Haftstrafen zwischen 9,5 und 14 Jahren verurteilt. Nach dem Rahmenabkommen im Konflikt mit dem Iran berichtet US-Präsident Trump von ersten Bewegungen von Tankschiffen durch die Straße von Hormus. Viele mit Öl beladene Schiffe würden eine südliche, so wörtlich völlig sichere Route nutzen, teilte er auf seinem Social-Media-Kanal mit. Das Abkommen zwischen den USA und dem Iran sieht eine verlängerte Waffenruhe und die Wiedereröffnung der wichtigen Meerenge vor. Offiziell unterzeichnet wird das Ganze am kommenden Freitag. Dazu Bundeskanzler Merz.
19: Ich begrüße sehr, dass sich die Vereinigten Staaten von Amerika und Iran auf ein Friedensmemorandum geeinigt haben. Zu diesem gratuliere ich Präsident Trump und der iranischen Seite. Das Abkommen kann den Weg nun zu einer Erholung auch der Weltwirtschaft und einer Stabilisierung der Region bahnen.
0: Bundeskanzler Merz. Der Chef des Stromanbieters E.ON, Leonhard Birnbaum, hält einen vollständigen Schutz der Stromnetze in Deutschland vor Angriffen für unrealistisch. Man könne Anlagen zwar sicherer machen und sich so aufstellen, dass Schäden schnell behoben werden können, sagte er. Angriffe völlig zu verhindern sei jedoch nicht möglich.
20: Gleich Bon Jovi, jetzt das Rockantenne Hamburg Wetter mit 15 Grad am Barmbecker Bahnhof, 15 auch in Mölln und in Buxtehude, viele Wolken und immer noch recht windig, aber überwiegend trocken und so ein bisschen Feierabendsonne ist heute Abend auch noch drin. Morgen dann insgesamt auch ein bisschen mehr Sonne, so spätestens am Nachmittag. Temperaturen gehen auch noch ein bisschen nach oben, bis 19 Grad morgen am Dienstag.
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20: Mit der A1 Lübeck in Richtung Hamburg rechnen mit 3 Kilometer Stop-and-Go zwischen Billstedt und Norderelbbrücke. Auf der A7 in Richtung Süden vom Elbtunnel 6 Kilometer, halbe Stunde länger. Und in der Gegenrichtung A7 Richtung Norden vom Elbtunnel aktuell 2 Kilometer. Und danke an Rockantenne Hamburg-Hörerin Nina. Blitzer gemeldet von der A21 in Richtung Hamburg in der Baustelle kurz hinter Lezen gesehen. Danke und gute Weiterfahrt. 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
20: Moin.
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20: Gleich das WM-Studio mit Lotto, ein wichtiges Thema.
21: Wir wissen alle, und da sind wir uns, glaube ich, einig, Fußball ohne X-Goal-Faktor ist das allerletzte.
20: Ja. Lotto gleich, jetzt wie versprochen, Bon Jovi.
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1: Moin Moin aus dem Barmbeker WM-Studio in der gleißenden Hitze mitten in der Stadt. Ja, was hier los ist, ist ja der Wahnsinn. Der Sommer ist richtig reingeballert in diese Stadt. Die Temperaturen sind schon auf den zweistelligen Bereich hochgeschossen und wir haben ja auch einen heißen Abend hinter uns. 7:1 hat die deutsche Fußballnationalmannschaft gewonnen zum Auftakt der WM gegen Curaçao. Also ich finde das völlig okay. Es gab viel Rumgenörgel und 65% Ballbesitz und muss man das denn und dies und das, und vorher haben alle gesagt, wenn ich mindestens 8:0 gewinnt, dann weiß ich nicht, esse ich meine eigenen Haare auf oder so. Gut, das ist etwas, was für mich nicht mehr in Frage kommt, aber ich finde das völlig okay. Ich habe mich deswegen auf andere Sachen gestürzt, zum Beispiel den X-Goal-Faktor. Wir wissen alle, und da sind wir uns, glaube ich, einig, Fußball ohne X-Goal-Faktor ist das allerletzte. Ja, also diese ganze Scheiße 60er, 70er, 80er, 90er, der wurde ohne X-Goal-Faktor, haben wir Fußball geguckt, ja, sind wir denn bekloppt. So, zum Glück gibt's den jetzt. Er war die ganze Zeit so zwischen 3, irgendwas und nachher ist er dann etwas höher gegangen. Für Deutschland und für Curaçao war der immer so unter 0,5 irgendwas. Am Ende war er 3,9 zu 0,4. Das heißt, wer Mathe aufgepasst hat, kann runden. Das heißt, das Spiel müsste ausgehen irgendwas zwischen 3 und 4:0. Ist dann 7:1 gewonnen. Naja, ist ja immerhin näher dran als 100:50. Ich hoffe, dass das nächstes Mal genauso läuft. Ich bin zufrieden und gebe zurück zu Laura.
0: Das war das WM-Studio mit Lotto King Karl auf Rock Antenne Hamburg.

0: Musik. Von den Rolling Stones.
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0: Smash Mouth. Hey now, you're an All-Star. Get your game on, go play. Und In Extremo. Frei zu sein.
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0: 17.31 Uhr jetzt.
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0: Achtung Autofahrer, auf der A7 in Richtung Norden im Horster Dreieck. In der Überleitung zur A1 in Richtung Bremen, da liegen Spanngurte. Stop and go, wenn ihr auf der A1 Lübeck Richtung Hamburg unterwegs seid. Zwischen Billstedt und Dreieck Südost 3 Kilometer und 8 Kilometer sind es aktuell auf der A7 in Richtung Süden. Vom Dreieck Nordwest bis zum Elbtunnel runter stockend. Und danke an Rockantenne Hamburg-Hörerin Nina für den Blitzer. A21 in Richtung Hamburg in der Baustelle kurz hinter Lezen wird geblitzt.

0: Meatloaf auf Rockantenne Hamburg, der beste Rock nonstop. Achtung Autofahrer auf der A7 in Richtung Süden zwischen Dreieck Nordwest und Stellingen, ein defektes Fahrzeug. Achtung auch auf der A25 Richtung Hamburg zwischen Kurslack und Bergedorf liegen Gegenstände. Und bitte vorsichtig auf der B5 der Bergedorfer Straße zwischen A1 Billstedt und Mümmelmannsberg, auch hier ein defektes Fahrzeug. Was ist das? 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
0: Und jetzt voll auf die 12. Classic Rock von Survivor im Home Run auf Rockantenne Hamburg.

0: Auch heute eine tragende Säule dieser Nachmittagssendung. Billy Idol im Home Run auf Rockantenne Hamburg und von Billy zu Blondie. Call me, call me, call me. Der beste Rock nonstop. Gleich wieder um kurz nach sechs hier auf Rockantenne Hamburg.
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14: Ich bin Arno Siegemund, es ist 18 Uhr, guten Abend. Mehrere maskierte Täter haben in der Nacht einen Geldautomaten in einem Supermarkt in Hamburg-Tonndorf gesprengt. Der Automat und der Vorraum wurden beschädigt. Beute machten die Unbekannten aber nicht, sie flüchteten dann über einen angrenzenden Park. Trotz Fahndung mit Spürhund fehlt von ihnen bisher jede Spur. Das Landeskriminalamt ermittelt. Vor dem G7-Gipfel am Genfer See zeigt sich Bundeskanzler Merz vorsichtig optimistisch mit Blick auf mögliche Fortschritte in den Kriegen in der Ukraine und im Iran. Mit US-Präsident Trump wolle er in Evian über neue Vorschläge für mögliche Friedensverhandlungen sprechen.
15: Die Ukraine ist heute in einer neuen Position der Stärke. Erstmals kann sich hier langsam ein Fenster für die Diplomatie öffnen. Dies können erste Schritte eines neuen diplomatischen Anlaufs sein, hin zu Friedensverhandlungen zwischen Ukraine, Russland, Europa und den Vereinigten Staaten.
14: Mehrere Beamte der Polizeidirektion in Hannover stehen unter Verdacht, gegen ihre Dienstpflichten verstoßen zu haben. 5 Polizistinnen und Polizisten wurden vorläufig vom Dienst enthoben. Gegen 2 weitere laufen Disziplinarverfahren. Sie wurden versetzt. Neben dienstrechtlichen Verfahren ermittelt die Polizei auch strafrechtlich. Zu den konkreten Vorwürfen wurden keine Angaben gemacht.
16: Gleich Classic Rock von Blondie, jetzt euer Rock Antenne Hamburg Wetter. Überwiegend trocken. Der Feierabend bei aktuell 15 Grad am Neuen Wall, 15 in Lüneburg und 14 aktuell in Uetersen. Viele Wolken und noch so ein bisschen windig. Morgen kommt dann ein bisschen mehr Sonne schon mal raus. So spätestens am Nachmittag soll es ein bisschen heller werden. Und die Temperaturen gehen auch langsam rauf. Morgen schon mal zum Kennenlernen bis 19 Grad.
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16: Achtung Autofahrer, auf der A7 in Richtung Süden in Höhe der Raststätte Holmow West eine ungesicherte Unfallstelle. dann ein defektes Fahrzeug auf der B5 der Bergedorfer Straße zwischen A1 Billstedt und Mümmelmannsberg und Vorsicht, eine Entenfamilie aktuell auf der B75 der Wilhelmsburger Reichstraße zwischen Georgswerder und Kornweide. Und es stockt auf der A7 in Richtung Süden vom Elbtunnel noch 8 Kilometer. Gute und sichere Fahrt.
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16: Moin, gleich schon mal ein kleiner Ausblick, was euch heute Großartiges ab 20 Uhr im Metal Monday erwartet. Jetzt, wie versprochen, Classic Rock von Blondie.
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beste Rock Nonstop mit John Wade. Rockantenne Hamburg hier. Montagabend ab 8, wie sich das gehört, unser Metal Monday mit der Metal Maus Anna. Heute Abend mit Metallica. Warlock sind mit dabei. Und Parkway Drive. Nicht verpassen, der Metal Monday ab 8 hier auf Rockantenne Hamburg. Und das wird euch auch gefallen. Hier ist jetzt Ozzy Osbourne im Home Run.

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1: Queen. Das ist der beste Rock nonstop. Und die Foo Fighters auch. Gleich um kurz nach 6:30 im Home Run auf Rock Antenne Hamburg.
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0: Die Foo Fighters im Homerun auf Rockantenne Hamburg. Achtung Autofahrer, jetzt auf der A7 in Richtung Süden zwischen Dreieck Nordwest und Stellingen eine ungesicherte Unfallstelle. Und Achtung auch in der Gegenrichtung, A7 Richtung Norden, hier eine Ausfahrt Kaltenkirchen mit Teilteile dort auf der Fahrbahn. Gute und sichere Fahrt.
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0: Animals hier im Home Run auf Rockantenne Hamburg.
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0: Für euren Montagabend jetzt wieder die extra lange Latte Musik. Heute komme ich auf fast 6 Minuten bei U2. Ein Song aus ihrem legendären 84er Album The Unforgettable Fire. Darauf ist zum Beispiel auch Pride in the Name of Love. Ich spiele euch jetzt aber den Song Bad. Bis heute wird die Performance des Songs auf dem Live Aid Konzert 1985 als internationaler Durchbruch der Band gesehen. Und live ist es auch immer noch eins der meistgespielten Lieder der Band. U2 jetzt hier auf Rockantenne Hamburg.

0: Judas Priest auf Rockantenne Hamburg und gleich die Bloodhound Gang. Der beste Rock nonstop, gleich wieder oben, kurz nach 7 hier auf Rockantenne Hamburg.
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16: Ich bin Arno Siegemund, es ist 19 Uhr, guten Abend. In Hamburg-Harburg ist erneut ein Mann durch Schüsse verletzt worden. Zeugen meldeten kurz nach 12 Schüsse im Helmsweg. Die Polizei fand vor Ort einen ansprechbaren Mann mit mutmaßlichen Schussverletzungen, der ins Krankenhaus gebracht wurde. Die Hintergründe sind noch unklar. Die Polizei fahndet mit einem Großaufgebot, Diensthunden und einem Hubschrauber nach dem oder den Täter. Nach dem vereinbarten Rahmenabkommen zwischen den USA und dem Iran sinkt der Ölpreis auf den Märkten. Bei den Spritpreisen bewegt sich bisher aber noch sehr wenig, kritisiert der ADAC. Der Verband Fuels und Energie sieht das anders, Sprecher Alexander von Gerstorf.
17: Der Preis für einen Liter Super E10 liegt derzeit 25 Cent niedriger als am 30. April. Das heißt, zu den 17 Cent Tankrabatt kommen nochmal 8 Cent gesunkener Weltmarktpreis dazu. Bei Diesel sind im Tagesdurchschnitt insgesamt sogar fast 40 Cent je Liter weniger zu zahlen als Ende April.
16: Alexander von Gerstorf vom Verband Fuels und Energie. Ein Berliner Polizist darf nicht in den gehobenen Dienst, weil er Fraktionschef der AfD in einer Brandenburger Gemeinde war. Das hat das Berliner Verwaltungsgericht im Eilverfahren entschieden und damit den Antrag des Mannes abgelehnt. Es bestehen nach Ansicht der Kammer begründete Zweifel an der Verfassungstreue des Mannes.
0: Gleich die Bloodhound-Gang, jetzt das Rockantenne Hamburg-Wetter. Ein trockener Feierabend erwartet euch mit vielen Wolken und noch ein bisschen windig. Aktuell 15 Grad am Berliner Tor, 15 in Bispingen und 14 aktuell in Quickborn. Morgen dann wieder ein bisschen mehr Sonne dabei, so vor allem am Nachmittag. Und die Temperaturen gehen auch langsam nach oben, morgen schon mal bis 19 Grad.
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0: Ein Stau ist verblieben auf der A7 in Richtung Süden. Vom Elbtunnel stockt es noch etwa 8 Kilometer. Und Nina hat einen Feierabendblitzer gemeldet von der A21 in Richtung Hamburg. In der Baustelle kurz hinter Lezen wird geblitzt. Gute und sichere Fahrt. 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
0: Rockin' all over the world. Parallel zur Fußball-WM hört ihr bei uns Bands und Künstler aus aller Welt. Und heute geht es nach Ägypten. Gleich, jetzt wie versprochen, die Bloodhound.
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0: Der beste Rock Nonstop mit Melissa Etheridge hier auf Rockantenne Hamburg. Gleich neue Musik von Farin Urlaub. Jetzt Kurzurlaub in Ägypten. Der Kollege Julian nimmt euch mit auf die Reise.
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2: Um den Rock in Ägypten zu finden, müsst ihr euch ganz tief unter die Pyramiden graben. Denn laute Gitarren hört man da eher im Untergrund. In den 70er Jahren war das hier noch mit das höchste der Gefühle. Die Gruppe Al-Masrin, das steht für, haltet euch fest, die Ägypter. Das mal kreativ, oder? Bis in die späten 80er haben die sechs Mitglieder eine Mischung aus Disco, Jazz und Psychedelic Rock abgeliefert. In den 90ern wurde das alles schon sehr viel lauter. Da gab es immerhin eine Handvoll Metal-Bands. Diese hier ist zum Beispiel immer noch aktiv. Crescent, Death Metal aus der Hauptstadt Kairo. Zu Beginn ihrer Karriere galten die drei Jungs, die gerne Songs über ägyptische Geschichte schreiben, noch als Satanisten. Mitte der 2010er dann aber der internationale Durchbruch. Ein lokaler Metal-Band-Wettbewerb verschafft ihnen einen Auftritt bei uns auf dem Wacken Open Air. Wow! Damit haben sie sich 2014 endgültig in den Geschichtsbüchern des Rock verewigt. Crescent war die erste Band aus Ägypten und dem Nahen Osten auf dem Holy Ground überhaupt.
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0: Danke an die Red Hot Chili Peppers.
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0: Toto. Das ist der beste Rock Nonstop. Und da kommt auch gleich ein geiler Song von den Rembrandts. Und kurz nach 7:30. 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
5: Kurz vor halb acht.
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5: Achtung Autofahrer, jetzt auf der A1 Lübeck in Richtung Hamburg zwischen Bad Oldesloe und Kreuzberg der Heide. Ein defektes Fahrzeug dort in der Baustelle. Und vom Elbtunnel stockt es noch für LKW ab Volkspark. Das sind so 2 bis 3 Kilometer in Fahrt Richtung Süden. 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Jetzt wie versprochen mit Toto auf Rockantenne Hamburg.

0: 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Montagabend gleich ab 8, der Metal Monday. Jetzt der Rocksegen für eure Woche.
1: Lemmy, unser im Himmel, geheiligt werde dein Name. Dein Riff komme, dein Bass brumme. Wie im Studio, so auch auf der Bühne. Unser tägliches Ace of Spades gib uns heute und vergib uns unsere Musiksünden, wie auch wir vergeben jenen, die sich im Mainstream verlieren. Führe uns in Versuchung und erlöse uns von Stille und Stillstand, denn dein ist der Sex, die Drinks und der Rock'n'Roll von nun an bis in Ewigkeit. Amen. 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
9: Ich bin Arno Siegemund, es ist 20 Uhr. Guten Abend. Mehrere maskierte Täter haben in der Nacht einen Geldautomaten in einem Supermarkt in Hamburg-Tonndorf gesprengt. Der Automat und der Vorraum wurden beschädigt. Beute machten die Unbekannten aber nicht. Sie flüchteten dann über einen angrenzenden Park. Trotz Fahndung mit Spürhund fehlt von ihnen bisher jede Spur. Das Landeskriminalamt ermittelt. Nach dem Rahmenabkommen im Konflikt mit dem Iran berichtet US-Präsident Trump von ersten Bewegungen von Tankschiffen durch die Straße von Hormus. Viele mit Öl beladene Schiffe würden eine südliche, so wörtlich völlig sichere Route nutzen, teilte er auf seinem Social-Media-Kanal mit. Das Abkommen zwischen den USA und dem Iran sieht eine verlängerte Waffenruhe und die Wiedereröffnung der wichtigen Meerenge vor. Offiziell unterzeichnet wird das Ganze am kommenden Freitag. Dazu Bundeskanzler Merz.
10: Ich begrüße sehr, dass sich die Vereinigten Staaten von Amerika und Iran auf ein Friedensmemorandum geeinigt haben. Zu diesem gratuliere ich Präsident Trump und der iranischen Seite. Das Abkommen kann den Weg nun zu einer Erholung auch der Weltwirtschaft und einer Stabilisierung der Region bahnen.
9: Bundeskanzler Merz. Der Chef des Stromanbieters E.ON, Leonhard Birnbaum, hält einen vollständigen Schutz der Stromnetze in Deutschland vor Angriffen für unrealistisch. Man könne Anlagen zwar sicherer machen und sich so aufstellen, dass Schäden schnell behoben werden können, sagte er, Angriffe völlig zu verhindern sei jedoch nicht möglich.
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12: Yo Metalheads, schön, dass ihr beim Metal Monday dabei seid. Ich bin eure Metal-Maus Anna Olmer und ich weiß nicht, wie euch das geht. Aber ich hätte inzwischen wirklich gerne mal Sommer. Stattdessen werde ich gefühlt seit Tagen immer wieder irgendwo nass. Und das teilweise mehrfach am Tag. Es wäre so schön, ne? Musikalisch starten wir heute, jetzt aber tatsächlich schön und mit einem echten Brett. Sepultura kommen aus Brasilien und haben mit Roots Bloody Roots 1996 einen Song veröffentlicht, der bis heute als einer der wichtigsten Metal-Songs der 90er gilt. Dieses Riff vergisst man nicht. Jetzt für euch Sepultura mit Roots Bloody Roots.

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1: Yo Metalheads, bei Evanescence denken ja viele zuerst an Bring Me to Life oder My Immortal. Aber die sind nach wie vor sehr, sehr fleißig und ruhen sich nicht auf ihren ersten Erfolgen von vor 25 Jahren aus. Sie liefern uns diese Woche mit Sanctuary das Album der Woche. Brandneu. Und dieser Song hier vom neuen Album, der ist ein bisschen härter und findet deswegen auch sein Zuhause heute Abend hier bei uns im Metal Monday. Hier ist er für euch, brandneu von Evanescence, Self-Destruct.

0: 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Parallel zur Fußball-WM hört ihr bei uns Bands und Künstler aus aller Welt. Diesmal geht es nach Argentinien, nicht verpassen. Außerdem unser Album der Woche, Evanescence, für euch neu am Start. Ich freue mich, wenn ihr sagt, ja, den besten Rock nonstop, den hole ich mir im Home Run. 15 Uhr geht's wieder los, hier auf Rockantenne Hamburg.
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3: Darüber müssen wir nicht diskutieren. Metallica haben unzählige Klassiker geschrieben. Der hier gehört sogar zu den ganz frühen Klassikern. Der Titel stammt vom Debütalbum Kill Them All aus dem Jahr 1983 und ist auf Konzerten immer wieder ein absolutes Highlight. Wenn irgendwo die ersten Töne dieses Songs erklingen, dann weiß man sofort, was kommt. Und dann drehen alle durch. Und wir drehen's jetzt auf. Hier sind Metallica mit Seek and Destroy.

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1: Yo Metalheads, jetzt ist es wieder Zeit für Doros Tagebuch. Wir freuen uns, dass sie uns auch diese Woche wieder mitnimmt und erzählt, was sie gerade beschäftigt. Worum es heute geht, das hören wir jetzt von ihr selbst. Hier ist für euch unsere Metal Queen, Doro Pesch.
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2: Hallo liebe Hörer der Rockantenne, ich grüße euch, hier ist die Doro, ja diesmal aus Florida und ich arbeite an einem neuen Album, schreibe gerade neue Songs und ja, und ich würde sagen, die ersten Ideen sind schon super und ja, wir haben auch schon schöne Sachen aufgenommen, ich denke mal, die kommt Ende des Jahres, Anfang nächsten Jahres dann raus und ja, und wir hauen rein und natürlich, ja, jetzt kommen dann auch wieder die ganzen Festivals und wir sind guter Dinge und eine Live-Platte, die kommt wieder raus. Genau am 3.7. kommt die Doro live raus. Die haben wir damals 93 aufgenommen. Eine wunderschöne Live-Platte und die kommt als Picture-Disc raus und als CD und DVD das erste Mal. Wir haben die VHS-Kassette alles schön überarbeitet. Also es sieht spitzenmäßig aus, wenn ihr mal reinhören wollt oder reingucken wollt. Ja, und einen Song möchte ich davon spielen. Das war der Song, den wir immer als Opener genommen haben und ich liebe den nach wie vor von der Triumph in Agony. Und wenn ihr auch mehr Songs hören wollt, im Metal Hammer ist eine Coverstory von mir, 8 Seiten und das volle Brett und da ist auch eine schöne Single dabei mit Burning the Witches und Metal Tango. Also alles, was das Herz begehrt und natürlich, ja, möchte ich jetzt den Opener spielen und ich wünsche euch eine super Zeit. Bis ganz bald, vielleicht sehen wir uns auf den Festivals oder auf den Gigs. Hier ist I Rule the Ruins. Macht's gut, Leute!

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6: Ich bin Helen Martin. Die Fußball-WM hat ihre erste Sensation. Der amtierende Europameister Spanien hat einen Fehlstart ins Turnier hingelegt. Gegen WM-Neuling und Außenseiter Kap Verde kamen die Spanier nicht über ein 0:0 hinaus. Vor über 67.000 Fans war der Titelfavorit in Atlanta zwar überlegen, doch vor dem Tor fast komplett harmlos. Der afrikanische Inselstaat kann durch das torlose Unentschieden beim Debüt den historischen ersten Punkt bei einer Endrunde feiern. Die EU hat die Beitrittsverhandlungen mit der Ukraine offiziell begonnen. In Luxemburg haben beide Seiten heute Abend Gespräche über den ersten Themenblock begonnen. Das sind Justiz, Grundwerte und Sicherheit. Auch mit Moldau sollen noch heute Beitrittsgespräche beginnen. Kandidatenländer müssen unter anderem nachweisen, dass ihre Rechtssysteme, der Grenzschutz und die Polizei den EU-Standards entsprechen. Nach Wochen der Verhandlungen haben sich die USA und der Iran auf ein Rahmenabkommen verständigt. Und das dürfte auch den G7-Gipfel prägen, der heute im französischen Evian beginnt. Tina Eck berichtet.
7: Der G7-Gipfel startet mit einem Signal der Hoffnung und Trump wird das Rahmenabkommen mit dem Iran als Triumph verkaufen. Aber schon jetzt gibt es Streit über die Bedingungen. So deutet der Iran an, nach den 60 weiteren Verhandlungstagen doch eine Gebühr in der Straße von Hormuz zu erheben. Es gibt auch Differenzen über freizugebende Vermögenswerte des Irans. Die Umsetzung der Vereinbarung wird ein Drahtseilakt.
6: Ein Brandenburger AfD-Kommunalpolitiker darf vorerst nicht in den gehobenen Berliner Kriminalpolizeidienst eingestellt werden. Das hat das Berliner Verwaltungsgericht im Eilverfahren entschieden. Der frühere AfD-Fraktionsvorsitzende hatte eine vorläufige Zusage erhalten, die Berlin später zurückzog, wegen Zweifeln an seiner Verfassungstreue. Die AfD Brandenburg ist als gesichert rechtsextrem eingestuft.
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8: Hallo zur zweiten Stunde vom Metal Monday. Hier ist wieder eure Metal Maus Anna Olmer. Schön, dass ihr weiter dabei seid. Wir kommen jetzt zu einer Band, die gerade wieder besonders viel Aufmerksamkeit bekommt. Linkin Park haben in den vergangenen Wochen irre Headliner-Konzerte und Festivalauftritte hinter sich gebracht und wurden frenetisch gefeiert. Emily Armstrong, oh, die macht das super, ne? Ich lieb die so. Der nächste Song jetzt besteht aus 6 Buchstaben, nämlich auf Englisch I-G-Y-E-I-H und steht für I give you everything I have. Musikalisch geht der Song ziemlich nach vorne und zeigt, dass Linkin Park auch nach ihrem Neustart definitiv nicht auf der Stelle treten. Das hört ihr jetzt bei uns. Hier sind Linkin Park mit I-G-Y-E-I-H.

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1: Yo Metalheads, jetzt wird es etwas atmosphärischer. A Perfect Circle sind Ende der 90er unter anderem von Maynard James Keenan gegründet worden. Den kennt ihr natürlich als Sänger von Tool. The Hollow eröffnet das Debütalbum Mer de Nom aus dem Jahr 2000 und zeigt ziemlich gut, warum diese Band auch ganz schnell dann ihre eigene Fanbasis aufgebaut hat. Sie sind düster, ziemlich intensiv und haben einfach ihre ganz eigene Stimmung. Und ich muss sagen, ich liebe sie sehr. Jetzt für euch A Perfect Circle mit The Hollow.

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1: Yo Metalheads, Parkway Drive kommen aus dem Land der dackelgroßen Insekten. Sie kommen aus Australien und haben sich in den vergangenen Jahren von einer Metalcore-Band zu einem der größten Festival-Acts der Szene entwickelt. Wer die Band schon mal live gesehen hat, der weiß natürlich warum. The Void erschien 2022 auf dem Album Darker Still und gehört zu den Songs, die fest ins Live-Programm gehören. Das hier geht ganz schön nach vorne. Hier sind Parkway Drive mit The Void.

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1: Und damit sind wir auch schon am Ende dieses Metal Mondays angekommen. 2 Stunden Metal liegen hinter uns und ich hatte heute mal wieder richtig Spaß hier im Studio. Ich hoffe ihr auch. Nächsten Montag hören wir uns wieder. Dann gibt es wieder 2 Stunden lang die extra Portion Metal beim Metal Monday. Und ich wünsche euch jetzt noch einen richtig schönen Abend und auch eine ziemlich gute Woche. Zum Schluss gibt es noch was Aktuelles aus Deutschland. La Vie et Hell ist eine Zusammenarbeit von Lord of the Lost aus Hamburg mit Hannes Braun von Kiss and Dynamite. Der Song gehört zu den neueren Veröffentlichungen der Hamburger Band und verbindet die düstere Lord of the Lost Seite mit einer ordentlichen Portion Hard Rock von Kiss and Dynamite. Damit verabschieden wir uns heute Abend Lord of the Lost zusammen mit Hannes Braun und La Vie et Hell. Ich bin eure Metal-Maus Anna Olmer und sag Tschüss!

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4: Ich bin Moritz Einzel. Die spanische Nationalmannschaft ist mit einer Blamage in die Fußball-Weltmeisterschaft gestartet. Gegen Kap Verde, das erstmals an einer WM-Endrunde teilnimmt, kam der Mitfavorit und Europameister von 2024 nicht über ein 0:0 hinaus. Seit dem Titel 2010 sind die Spanier bei Weltmeisterschaften nie über das Achtelfinale hinausgekommen. Halbzeit ist gerade bei Belgien gegen Ägypten und die Ägypter führen zur Pause mit 1:0. Bundeskanzler Merz hat die Einigung zwischen dem Iran und den USA begrüßt. Das Abkommen könne die Weltwirtschaft stärken und die Region stabilisieren, müsse aber schnell umgesetzt werden, so Merz. Die Straße von Hormuz müsse dauerhaft für die Schifffahrt offen bleiben und Deutschland sei bereit, dabei mitzuhelfen.
5: Wir wollen uns mit unseren Partnern bei der Gewährleistung freier Schifffahrt in der Straße von Hormuz auch engagieren. Dazu werden wir in Evian mit den Vereinigten Staaten, mit Präsident Trump, mit den europäischen Partnern und den Staaten der Region beraten.
4: Merz ist heute ins französische Evian gereist, wo bis Mittwoch der G7-Gipfel steigt. Die EU hat die Beitrittsverhandlungen mit der Ukraine begonnen. Beide Seiten hätten sich in Luxemburg zu ersten Gesprächen zusammengesetzt, so ein Sprecher des Europarates. Es geht beispielsweise um die Bereiche Justiz, Grundwerteschutz und Sicherheit. Wer in die EU aufgenommen werden will, muss unter anderem nachweisen, dass das eigene Rechtssystem, der Grenzschutz und die Polizei den EU-Standards entsprechen. Der Bildungserfolg hängt in Deutschland nach wie vor vom Elternhaus ab. Das zeigt der Bildungsbericht von Bildungsministerin Prien. Sie erklärte, die Bildungsschere würde sich ab der Geburt bis zum 6. Lebensjahr öffnen und danach nicht mehr kleiner werden. Prien will deshalb mehr auf frühkindliche Bildung setzen. Außerdem will sie sich noch stärker dafür einsetzen, dass Kinder mit Migrationshintergrund schon vor der Schule Deutsch lernen.
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2: Die starten am 22. Juni mit epischem Gesang beim Mastodon.

0: Die Metalband aus den USA zeichnet sich vor allem durch krasse Gitarrenriffs aus. Damit werden sie euch im Dogs auf jeden Fall zum Ausrasten bringen. Am Montag, den 22. Juni, Tickets gibt's noch für knapp 60 Euro. Ebenfalls am Montag kommt etwas Hollywood in die Rock City mit Dogstar. US-Amerikaner rund um Filmstar und Bassist Keanu Reeves zeigen euch in der großen Freiheit 36 ehrlichen Rock mit der perfekten Mischung aus Melodie und Energie. Am Montag, den 22. Juni. Und weiter geht's mit dem Young Sound Festival. 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
2: Ich bin Moritz Einzel. Bei der Fußball-WM in den USA, Mexiko und Kanada hat es die erste große Überraschung gegeben. Europameister Spanien ist gegen WM-Neuling Kap Verde nicht über ein 0:0 hinausgekommen. Bei dem Spiel in Atlanta waren die Spanier zwar überlegen, aber vor dem Tor zu harmlos. Nach dem Spiel Belgien gegen Ägypten trifft dann um Mitternacht Saudi-Arabien auf Uruguay und um 3 Uhr nachts ist Anstoß bei der Partie Iran gegen Neuseeland. Bundeskanzler Merz hat das Abkommen zwischen den USA und dem Iran begrüßt. Zum Auftakt des G7-Gipfels im französischen Evian sagte Merz:
3: Zu diesem diplomatischen Durchbruch gratuliere ich Präsident Trump und der iranischen Seite. Ich danke allen Partnern, die mitgeholfen haben, dies zu ermöglichen, namentlich Pakistan und Katar. Das Abkommen kann den Weg nun zu einer Erholung auch der Weltwirtschaft und einer Stabilisierung der Region bahnen.
2: Nun müsse die Vereinbarung umgesetzt werden, so der Kanzler. Merz äußerte sich auch optimistisch, dass sich hinsichtlich des Ukraine-Kriegs diplomatische Chancen ergeben. Die EU hat unterdessen die Beitrittsverhandlungen mit der Ukraine begonnen. Vertreter beider Seiten hätten am Abend in Luxemburg Gespräche zum ersten Themenblock gestartet, so ein Sprecher des Europarates. Dazu gehören die Bereiche Justiz, Grundwerteschutz und Sicherheit. Das bayerische Raumfahrt-Startup ISA Aerospace hat den geplanten zweiten Testflug seiner Trägerrakete schon wieder verschoben, jetzt schon zum 4. Mal. Nach Angaben des Unternehmens war ein technisches Problem der Grund. Demnach gab es eine Fehlfunktion in den Fluidsystemen. Die Spektrum-Rakete von ISA Aerospace soll nach der Serienreife zivile und militärische Satelliten in erdnahe Umlaufbahnen bringen.
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0: Rockin' all over the world. Parallel zur Fußball-WM hört ihr bei uns Bands und Künstler aus aller Welt. Diesmal geht es nach Argentinien, nicht verpassen. Außerdem unser Album der Woche, Evanescence, für euch neu am Start. Ich freue mich, wenn ihr sagt, ja, den besten Rock nonstop, den hole ich mir im Home Run. 15 Uhr geht's wieder los, hier auf Rockantenne Hamburg.
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1: Evanescence mit Sanctuary. 5 Jahre nach The Bitter Truth liefern Amy Lee und Co. auf ihrem 6. Album wieder die ganz großen Emotionen. Allerdings nicht unbedingt die, die man erwarten würde. Denn statt nachdenklich, melancholisch, tief traurig sind Evanescence auf Sanctuary vor allem eins: wütend. In Songs wie dem bombastischen Who Will You Follow, zu Deutsch Wem werdet ihr folgen, macht die amerikanische Band ihrem Frust Luft. Und das klingt einfach richtig, richtig gut. Mit dieser Stimmung zieht auf Sanctuary auch eine Härte ein, die man so lange nicht mehr von Evanescence gehört hat. Bestes Beispiel: Bretter wie der Albumtrack Self-Destruct. Das alles mischt sich auf Sanctuary mit dem, wofür man Evanescence kennt. Epische Hymnen, Orchesterklänge und die unvergleichliche Stimme von Amy Lee, wie direkt aus den 2000ern. Irgendwie hat die Band auf Sanctuary einen Nerv getroffen, der alte, so wie wahrscheinlich viele neue Fans gleichermaßen abholen dürfte. Sanctuary von Evanescence ist unser Album der Woche hier auf Rockantenne in NRW. Und daraus gönnen wir uns jetzt auch einen Song.

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7: Ich bin Moritz Einzel. Bei der Fußball-WM in den USA, Mexiko und Kanada ist ein Favorit gestolpert. Spanien kam nämlich im ersten Gruppenspiel gegen Weltmeisterschaftsneuling Kap Verde nicht über ein 0:0 hinaus. Der Europameister war zwar überlegen, aber vor dem Tor zu harmlos. Die Partie Belgien gegen Ägypten endete ebenfalls unentschieden 1:1. In diesen Minuten trifft Saudi-Arabien auf Uruguay und ab 3 Uhr gibt's dann noch die Partie Iran gegen Neuseeland. In Europa gibt es bald neue Rechte für Flugpassagiere. Nach jahrelangen Verhandlungen haben sich die EU-Staaten und das Europaparlament geeinigt. Zu den Maßnahmen gehören unter anderem, dass Familien im Flugzeug kostenlos Sitzplätze nebeneinander reservieren können und dass Ticketpreise übersichtlicher dargestellt werden. Bundeskanzler Merz hat die Einigung zwischen den USA und dem Iran auf einen Friedensdeal begrüßt. Kurz vor dem G7-Gipfel im französischen Evian gratulierte Merz Präsident Trump und der iranischen Seite. Jetzt müsse das Abkommen aber auch umgesetzt werden.
8: Die Straße von Hormuz muss dauerhaft und uneingeschränkt für die freie Schifffahrt geöffnet werden. Weitere Verhandlungen müssen in den nächsten Wochen sicherstellen, dass Iran sein militärisches Nuklearprogramm nachprüfbar und auf Dauer beendet.
7: Beim G7-Gipfel soll es auch um diplomatische Anstrengungen zur Beendigung des Ukraine-Kriegs gehen. Bei russischen Luftangriffen auf die Ukraine ist auch die Hauptkirche des Höhlenklosters in Kiew in Brand geraten. Es gehört zum Weltkulturerbe. Der ukrainische Präsident Selenskyj kletterte selbst auf das Dach der massiv beschädigten Kathedrale, um sich ein Bild von den Schäden zu machen.
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3: Ich bin Moritz Einzel. Im französischen Evian hat der G7-Gipfel begonnen. Dabei geht es unter anderem um den Krieg in der Ukraine. Und Kanzler Merz hat Hoffnung.
4: Die Ukraine ist heute in einer neuen Position der Stärke. Russland kann militärisch nicht gewinnen. Zudem ist seine Wirtschaft angeschlagen. Ich sage mit der sehr gebotenen Vorsicht und Zurückhaltung, erstmals kann sich hier langsam ein Fenster für die Diplomatie öffnen.
3: Zum Abkommen zwischen den USA und dem Iran sagte Merz, die Vereinbarung könne den Weg zu einer Erholung der Weltwirtschaft und einer Stabilisierung der Region bahnen. Die EU hat die Beitrittsverhandlungen mit der Ukraine und der Republik Moldau begonnen. Vertreter beider Seiten starteten am Abend in Luxemburg offiziell die Gespräche zum ersten Themenblock. Dabei geht es etwa um das Justizsystem, den Grundwerteschutz und die Sicherheit. Das bayerische Raumfahrt-Startup ISA Aerospace hat weiter mit technischen Problemen zu kämpfen. Der für den Abend geplante Start einer Trägerrakete vom Weltraumbahnhof Andøya in Norwegen wurde erneut abgesagt. Es ist bereits das vierte Mal, dass der Testflug nicht stattfinden kann. Das Startup aus Ottobrunn bei München will mit der Rakete Satelliten in erdnahe Umlaufbahnen bringen. Bei der Fußball-WM in den USA, Mexiko und Kanada haben sich Belgien und Ägypten 1:1 unentschieden getrennt. Bereits am frühen Abend unserer Zeit gab es noch ein Unentschieden und das war sensationell. Europameister Spanien kam nämlich gegen WM-Neuling Kap Verde nicht über ein 0:0 hinaus. Beim Spiel Saudi-Arabien gegen Uruguay steht es zur Halbzeit 1:0 für Saudi-Arabien. Und ab 3 Uhr stehen sich noch der Iran und Neuseeland gegenüber.
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1: Evanescence mit Sanctuary. 5 Jahre nach The Bitter Truth liefern Amy Lee und Co. auf ihrem 6. Album wieder die ganz großen Emotionen. Allerdings nicht unbedingt die, die man erwarten würde. Denn statt nachdenklich, melancholisch, tief traurig sind Evanescence auf Sanctuary vor allem eins: wütend. In Songs wie dem bombastischen Who Will You Follow, zu Deutsch Wem werdet ihr folgen, macht die amerikanische Band ihrem Frust Luft. Und das klingt einfach richtig, richtig gut. Mit dieser Stimmung zieht auf Sanctuary auch eine Härte ein, die man so lange nicht mehr von Evanescence gehört hat. Bestes Beispiel: Bretter wie der Albumtrack Self-Destruct. Das alles mischt sich auf Sanctuary mit dem, wofür man Evanescence kennt. Epische Hymnen, Orchesterklänge und die unvergleichliche Stimme von Amy Lee, wie direkt aus den 2000ern. Irgendwie hat die Band auf Sanctuary einen Nerv getroffen, der alte, so wie wahrscheinlich viele neue Fans gleichermaßen abholen dürfte. Sanctuary von Evanescence ist unser Album der Woche hier auf Rockantenne in NRW. Und daraus gönnen wir uns jetzt auch einen Song.

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4: Ich bin Moritz Einzel. Die Europäische Union hat offiziell Beitrittsgespräche mit der Ukraine aufgenommen. In Luxemburg ist der erste Verhandlungsabschnitt eröffnet worden. Da werden Themenbereiche wie das Justizsystem, der Grundwerteschutz und die Sicherheit abgearbeitet. EU-Beitrittskandidaten müssen nachweisen, dass ihre Rechtssysteme, der Grenzschutz und die Polizei EU-Standards entsprechen. Vor dem Hintergrund eines bevorstehenden Deals zwischen den USA und dem Iran hat US-Vizepräsident Vance versichert, dass es keine finanziellen Zugeständnisse an Teheran gebe. Kein einziger Dollar aus amerikanischen Mitteln werde an den Iran fließen, sagte Vance. Beide Seiten haben das Rahmenabkommen unterdessen bereits digital unterzeichnet. Der Iran-Konflikt ist auch Thema beim G7-Gipfel im französischen Evian, der am Abend begonnen hat. Das bayerische Raumfahrt-Startup ESA Aerospace hat den geplanten zweiten Testflug seiner Trägerrakete schon wieder verschoben, jetzt schon zum vierten Mal. Nach Angaben des Unternehmens aus Ottobrunn bei München war wieder ein technisches Problem der Grund. Die Spektrum-Rakete soll nach der Serienreife zivile und militärische Satelliten in erdnahe Umlaufbahnen bringen. Die spanische Fußballnationalmannschaft ist zum WM-Auftakt nicht über ein Unentschieden hinausgekommen. Der Europameister spielte gegen den WM-Neuling Kap Verde nur 0:0. Außerdem trennten sich Belgien und Ägypten 1:1. Nach der Partie Saudi-Arabien gegen Uruguay stehen sich ab 3 Uhr noch der Iran und Neuseeland gegenüber.
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